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2: Ich bin Laura Kühne, guten Morgen miteinander.
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2: Die Schweizer Armee richtet ihre Logistik auf die veränderte Bedrohungslage aus. Wegen des Ukraine-Kriegs und anderen Risiken sollen Panzermunition und weiteres Material künftig auf mehr Standorte verteilt werden. Die eidgenössische Finanzkontrolle beurteilt das Projekt grundsätzlich positiv, sieht aber Nachholbedarf unter anderem bei der Finanzierung und der IT-Sicherheit. Die FIFA-Spitze stellt sich demonstrativ hinter Präsident Gianni Infantino. Nach der Krisensitzung in der marokkanischen Hauptstadt Rabat sicherten ihm die Mitglieder des Management Boards ihre volle Unterstützung zu, heißt es in der Mitteilung. Gleichzeitig räumt die FIFA Fehler bei Infantinos umstrittenem Plan ein, kommerzielle Rechte an Wettbewerben an Investoren zu verkaufen. Iran und Oman stehen nach iranischen Angaben kurz vor einer Einigung zur Schifffahrt durch die Straße von Hormuz. Beide Länder hätten sich auf eine neue Route geeinigt, teilt die staatliche Nachrichtenagentur IRNA mit. Eine gemeinsame Erklärung sei fast fertig. Der Oman hat die Angaben bisher nicht bestätigt. Die USA sollen nicht daran beteiligt gewesen sein. Die wichtige Meerenge ist seit dem Krieg zwischen den USA und dem Iran nur eingeschränkt befahrbar. Nach dem Drohnenvorfall am Flughafen Leipzig hat sich Innenminister Alexander Dobrindt zum Vorfall geäußert. Dobrindt sprach von einem ernsten, sicherheitsrelevanten Vorgang. Seine Einschätzung sei, dass man es mit einem hybriden Anschlagsszenario zu tun habe, sagte Dobrindt. Nach dem Drohnenfund war der Flugbetrieb am Flughafen Leipzig vorübergehend eingestellt worden. No ist nichts, nada niente los unterwegs. Das heisst, ihr habt eine Freifahrt, kommt gut und sichert euch ein Ziel. Der heutige Tag ist recht sonnig, ein paar wenige Schleierwölkli gibt es aber dazu. Gegen Nachmittag ist es vor allem in den Alpen recht gewitterig und es kann dort Platzregen geben. Die Temperaturen bewegen sich heute zwischen 25 und 29 Grad.

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1: Es ist 17:30.
2: Ich bin Laura Kühne. Guten Morgen miteinander.
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2: Die FIFA-Spitze stellt sich demonstrativ hinter Präsident Gianni Infantino. Nach der Krisensitzung in der marokkanischen Hauptstadt Rabat sicherten ihm die Mitglieder des Management Boards ihre volle Unterstützung zu, heißt es in der Mitteilung. Gleichzeitig räumt die FIFA Fehler bei Infantinos umstrittenem Plan ein, kommerzielle Rechte an Wettbewerben an Investoren zu verkaufen. Die Schweizer Armee richtet ihre Logistik auf die veränderte Bedrohungslage aus. Wegen des Ukraine-Kriegs und anderen Risiken sollen Panzermunition und weiteres Material künftig auf mehr Standorte verteilt werden. Die eidgenössische Finanzkontrolle beurteilt das Projekt grundsätzlich positiv, sieht aber Nachholbedarf unter anderem bei der Finanzierung und der IT-Sicherheit. Iran und Oman stehen nach iranischen Angaben kurz vor einer Einigung zur Schifffahrt durch die Straße von Hormuz. Beide Länder hätten sich auf eine neue Route geeinigt, teilt die staatliche Nachrichtenagentur IRNA mit. Eine gemeinsame Erklärung sei fast fertig. Der Oman hat die Angaben bisher nicht bestätigt. Die wichtige Meerenge ist seit dem Krieg zwischen den USA und dem Iran nur eingeschränkt befahrbar. Nach dem Drohnenvorfall am Flughafen Leipzig hat sich Innenminister Alexander Dobrindt zum Vorfall geäußert. Dobrindt sprach von einem ernsten, sicherheitsrelevanten Vorgang. Seine Einschätzung sei, dass man es mit einem hybriden Anschlagsszenario zu tun habe, sagte Dobrindt. Nach dem Drohnenfund war der Flugbetrieb am Flughafen Leipzig vorübergehend eingestellt worden. No ist nichts, nada niente los unterwegs. Das heisst, ihr habt eine Freifahrt, kommt gut und sichert euch ein Ziel. Der heutige Tag ist recht sonnig, ein paar wenige Schleierwölkli gibt es aber dazu. Gegen Nachmittag ist es vor allem in den Alpen recht gewitterig und es kann dort Platzregen geben. Die Temperaturen bewegen sich heute zwischen 25 und 29 Grad.

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Habt ihr auch schon mal einen Ferienjob gehabt? Der Dominik vom FM1-Team noch nie. Und genau das ändern wir. Am 10 ab 6, jetzt ist es 16 vor.

0: Hallo und guten Morgen von der FM1 Wachmacher. Es ist 6 Uhr.
1: Ich bin Laura Kühne. Guten Morgen miteinander.
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1: Die Schweizer Armee richtet ihre Logistik auf die veränderte Bedrohungslage aus. Wegen des Ukraine-Kriegs und anderen Risiken sollen Panzermunition und weiteres Material künftig auf mehr Standorte verteilt werden. Die eidgenössische Finanzkontrolle beurteilt das Projekt grundsätzlich positiv, sieht aber Nachholbedarf unter anderem bei der Finanzierung und der IT-Sicherheit. Die FIFA-Spitze stellt sich demonstrativ hinter Präsident Gianni Infantino. Nach der Krisensitzung in der marokkanischen Hauptstadt Rabat sicherten ihm die Mitglieder des Management Boards ihre volle Unterstützung zu, heißt es in der Mitteilung. Gleichzeitig räumt die FIFA Fehler bei Infantinos umstrittenem Plan ein, kommerzielle Rechte an Wettbewerb

0: eingestellt worden. Iran und Oman stehen nach iranischen Angaben kurz vor einer Einigung zur Schifffahrt durch die Straße von Hormuz. Beide Länder hätten sich auf eine neue Route geeinigt, teilt die staatliche Nachrichtenagentur IRNA mit. Eine gemeinsame Erklärung sei fast fertig. Der Oman hat die Angaben bisher nicht bestätigt. Die wichtige Meerenge ist seit dem Krieg zwischen den USA und dem Iran nur eingeschränkt befahrbar.
1: 2:30 ist es und ihr habt freie Fahrt in der ganzen Ostschweiz und Graubünden. Kommt gut und sicher an eurem Ziel an.
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1: Das war eine richtig schöne Abkühlung im FM1-Land und es ist möglich, dass es heute auch noch mal ein paar Regensprütze oder lokal auch Gewitter gibt. Meistens ist aber sonnig und es gibt bis 28 Grad.
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0: Aufstehen mit so einem Hammer-Hit am 12 ab 6 Uhr, da ist Meghan Trainor und dann geht ab, arbeiten. Da machen in der Ferienzeit auch viele Schülerinnen und Schüler. Ferienjob, um ein bisschen Geld zu verdienen, oder? Habe ich früher auch regelmässig gemacht, alles Mögliche. Der Dominik vom FM1-Team, noch nie. Und das müssen wir ändern, oder? Er ist ja nie zahlt für einen Ferienjob. Und darum haben wir gesagt, das muss er auch mal gemacht haben. Der Dominik ist darum aus ins FM Island und hat euch gefragt, was er als Ferienjob machen könnte.
1: Kellner oder in einem Erdbeerhäuschen halt Erdbeer pflücken oder in den Zoo helfen gehen.
2: Hast du schon eine Idee, was genau im Zoo?
1: Ja, halt so Tiere füttern.
3: Also du kannst in der Party arbeiten.
2: Was könnt ihr in der Party machen?
4: Glasse verkaufen.
3: Den anderen Essen bringen.
4: Bademeister.
5: Schattenspender für Touristen.
0: Also ganz ehrlich, als Schattenspender würde ich den Dominik noch sehen, würde ihm auch zutrauen, was für einen Ferienjob der Dominik wirklich macht. Bin ich selber gespannt. Ihr auch? Den morgen einfach wieder die Wachmacher einschalten.

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0: mit der Holly Humberstone aufstehen. Das ist eh schon schön. Wenn es bis abgekühlt hat, gerade doppelt schön. Guten Morgen am 18 ab 6. Heute gibt es bis 28 Grad. Nebst Sonne ist auch noch ein bisschen Regen möglich im FM Island oder das ein oder andere Gewitter. Das sind die FM1 Wachmacher und eine von unseren grössten Sportlerinnen, die wir in der Schweiz je hatten, zücht einen Schlussstrich, die Skifahrerin Lara Gut-Berami.
1: Oh, she's absolutely on fire! The great Lara Gut-Berami!
0: The great Lara Gut-Berami! Ist fast noch untertrieben. Nach der Vreni Schneider ist sie die erfolgreichste Skirennfahrerin, die wir je hatten. Und angefangen hat sie ja schon sowas von legendär. Vielleicht mögt ihr euch noch erinnern, wie die 16-jährige Lara St. Moritz bei ihrer allerersten Abfahrt ins Ziel stürzt und gleich noch aufs Podest fährt.
2: Nein, das gibt's ja gar nicht! Das gibt's ja gar nicht! Das ist die verrückteste Geschichte, seit ich Skirennen kommentiere. Sie steht und sie wird Zweite!
0: Startschuss zu einer sensationellen Karriere. Man könnte jetzt Erfolg um Erfolg aufzählen. Ein paar Zahlen wollte ich euch gleich mitgeben, um die Lara Gut-Berami würdigen, wie sie es verdient. Einmal Olympiasiegerin, zweimal Weltmeisterin, zweimal gewinnt sie den Gesamtweltcup und 48 Weltcup-Sieg holt sie insgesamt. Wir ziehen den Hut, wünschen alles Gute und sagen Danke, Lara Gut-Berami, für unzählige schöne Momente.
3: Ja, ist voll geil, ich kann nicht anders sagen.

Ringachau Säckle hat es einmal geheissen von einer Schweizer Sportlerin. Wir sagen Head Down bei den FM1 Wachmacher. Guten Start am 4:30 Uhr.

0: Wir sind die FM1 Wachmacher und eine Minute vor 6:30 schicken wir euch kühle Gedanken. Das Neuseeland, da haben sie nämlich gerade Schnee, ein Ort, wo es sonst eigentlich nie schneit und nie so kalt ist. Den Kindern ist es, glaube ich, egal. An vielen Orten haben sie nämlich schneefrei in der Schule. Mit dem Wachmacher startet er gut unterhalten im Morgen mit dem wunderschönen Hit von der Leonie und dem Callum Scott. Wir spielen euch am meisten Musik, um eurer Morgenroutine nachzukommen, auch von der Dua Lipa und der Anna Rossinelli. Nach dem Halbi ebenfalls am Start für euch.
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0: Wir von den Wachmacher sind in der Zeit. Es ist 6:30. Ihr hoffentlich auch. Einen guten Donnerstagmorgen.
3: Ich bin Laura Kühne. Guten Morgen miteinander.
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3: Vor der größten Technoparty der Welt, der Street Parade, warnen Fachleute vor gefährlichen Drogen. Laut der Neuen Zürcher Zeitung tauchen in Zürich unter anderem hochdosierte Ecstasy-Pillen und falsch deklarierte Substanzen auf. Das größte Risiko sei, dass Konsumentinnen und Konsumenten nicht wissen, was sie einnehmen, heißt es weiter. Diesen Samstag bietet die Stadt bei der Nationalbank ein mobiles Drogentestlabor an. Die Schweizer Armee richtet ihre Logistik auf die veränderte Bedrohungslage aus. Wegen des Ukraine-Kriegs und anderen Risiken sollen Panzer, Munition und weiteres Material künftig auf mehr Standorte verteilt werden. Die Eidgenössische Finanzkontrolle beurteilt das Projekt grundsätzlich positiv, sieht aber Nachholbedarf unter anderem bei der Finanzierung und der IT-Sicherheit. Der Streit um die Epstein-Akten eskaliert. Der US-Bundesstaat New Mexico hat das Justizministerium der USA verklagt. Der Bundesstaat fühlt sich bei seinen Ermittlungen zum Sexualstraftäter Jeffrey Epstein behindert. Er will die Veröffentlichung ungeschwärzter Akten erzwingen. Das Justizministerium in Washington verweigert dies bisher mit Verweis auf den Schutz der Opfer. Iran und Oman stehen nach iranischen Angaben kurz vor einer Einigung zur Schifffahrt durch die Straße von Hormuz. Beide Länder hätten sich auf eine neue Route geeinigt, teilt die staatliche Nachrichtenagentur IRNA mit. Eine gemeinsame Erklärung sei fast fertig. Der Oman hat die Angaben bisher nicht bestätigt. Die USA sollen nicht daran beteiligt gewesen sein. Die wichtige Meerenge ist seit dem Krieg zwischen den USA und dem Iran nur eingeschränkt befahrbar.
0: 6:30 an dem Donnerstagmorgen und da sieht es für euch überall tipptopp aus. Ihr habt aktuell in der ganzen Ostschweiz und Graubünden freie Fahrt.
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0: Es langt nach dieser trockenen Phase, nach dieser langen natürlich noch bei weitem nicht, um genug Wasser für die Natur und See zu haben. Aber immerhin ist ein bisschen etwas oben runtergekommen, letzte Abend und Nacht. Und auch heute ist möglich, dass es noch ein oder andere Tropfen oder auch Gewitter gibt. Es gibt aber auch einen Haufen Sonne und maximal 28 Grad heute.
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Ganz ruhig aufstehen mit dem FM1 Wachmacher am 22.07. Lokal hat es aber gestern gerade ein bisschen zu tun im FM1-Land. In der Stadt St. Gallen so fest, dass so ein mobiles WC über den Marktplatz St. Gallen geblasen hat. Fast blitzt worden, steht unter einem Video auf Insta. Ich hoffe jetzt einfach mal, es war niemand drin gewesen, weil das wäre ziemlich scheiße.

0: Aufstehen mit der Nelly Furtado bei der FM1 Wachmacher. 18 von 7 ist es.
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6: 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Du musst halt für Autobahn ein bisschen zahlen.
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0: Gut erholt aufstehen am 11.07. Heute wird es mit bis zu 28 Grad angenehm. Es wird auch häufig sonnig. Lokal sind ein paar Tropfen oder Gewitter auch noch möglich. Da sind die FM1 Wachmacher und mega viele von euch freuen sich schon auf den Feierabend, weil dann spielt unser FC St. Gallen zu Moldau in der Conference League Qualifikation gegen Sheriff Tiraspol.
1: Freue mich mega. Sicher coole Reise da. Cooles Stadion, habe ich gesehen. Und ein internationaler Ausflug mehr.
0: Sagt der Captain Lukas Görtler am Ostschweizer Fernsehen TVO. Und auch wenn es schon das fünfte Spiel für den ESP in den letzten zwei Wochen ist, die Motivation ist grösser als die Müdigkeit.
1: Wir wollen alle drei Tage spielen, der Körper passt sich da irgendwann dran an. Ich merke, dass es jetzt schon besser geht als nach den ersten zwei Spielen. Aber ich habe Lust drauf, Bock drauf, alle drei Tage zu spielen. Und die Müdigkeit wird schon irgendwann weichen.
0: Abpfiff ist am Abend am 7. und die Daumen für ein gutes Heimspiel, die sind natürlich gedruckt. FMA.

0: Ein Top oder Bluse, Hemd oder T-Shirt. Viele von euch sind sich eine Minute vor dem 7 Uhr am Richten für den Tag. Wir von den Wachmacher spielen euch am meisten Musik, um den Tag zu starten. Nach dem 7 Uhr zum Beispiel der Hit von Kygo, Zach Abel und Nile Rodgers.
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0: Einen guten Donnerstagmorgen wünscht euch die FM1 Wachmacher. Es ist 7 Uhr.
8: Ich bin Laura Kühne. Guten Morgen miteinander.
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8: Die größte Hitzebelastung ist vorerst vorbei. Heute und morgen bleiben die Temperaturen in der Schweiz unter 30 Grad. Auch in den Nächten kühlt es wieder stärker ab. Das berichtet der Tagesanzeiger mit Verweis auf Meteo Schweiz. Die Trockenheit bleibt aber ein Problem. Vor allem im Jura und im Mittelland ist das Sommerhalbjahr bisher so trocken wie noch nie seit Messbeginn. Entspannung ist vorerst nicht in Sicht. Vor der größten Technoparty der Welt, der Street Parade, warnen Fachleute vor gefährlichen Drogen. Laut der Neuen Zürcher Zeitung tauchen in Zürich unter anderem hochdosierte Ecstasy-Pillen und falsch deklarierte Substanzen auf. Das größte Risiko sei, dass Konsumentinnen und Konsumenten nicht wissen, was sie einnehmen, heißt es weiter. Diesen Samstag bietet die Stadt bei der Nationalbank ein mobiles Drogentestlabor an. Die FIFA-Spitze stellt sich demonstrativ hinter Präsident Gianni Infantino. Nach der Krisensitzung in der marokkanischen Hauptstadt Rabat sicherten ihm die Mitglieder des Management Boards ihre volle Unterstützung zu, heißt es in der Mitteilung.

0: zwingen. Das Justizministerium in Washington verweigert dies bisher mit Verweis auf den Schutz der Opfer.
1: 6:40 ist es und auf der Strasse in Graubünden-Toschwitz haben wir aktuell immer noch überall freie Fahrt auf 0800 33 33 11. Meldet ihr uns aber bitte, wenn ihr neu mit einem Stocker seht oder vorbeifahrt. Dann können wir nämlich die nachher kommen, vorwarnen.
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1: Heute gibt es später natürlich auch noch Sonne, auch wenn es jetzt noch letzte Wolke aus der Nacht hat. Aber es ist auch möglich, dass es mal noch einen kurzen Regensprutz oder Gewitter gibt. Das heute bei maximal 28 Grad.
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0: Wir von den Wachmacher verneigen uns am 9 ab 7 vor der zweiterfolgreichsten Schweizer Skirennfahrerin von allen Zeiten.
1: 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Was ist das bitte schön für eine Ansage? Wow! Eieiei!
2: 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The great Lara
3: Gut-Bellamy! Lara Gut-Bellamy, Siegerin!
2: Ja!
3: Platz! Wow!
0: Nach einer unglaublich erfolgreichen Karriere tritt Lara Gut-Bellamy zurück. Danke für die vielen wahnsinnig emotionalen Skimomente.
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0: 11. Steh gut auf mit dem FM1 Wachmacher am 12 ab 7 und feiere schon gleich mit dem Baschi. 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

0: Mit der Energie vom Solaroy aufstehen. 19 ab 7 ist es und heute wird es nicht mehr ganz so warm, bis 28 Grad. Und nebst der Sonne gibt es lokal auch mal noch ein paar Tropfen oder Gewitter. Guten Morgen von den Wachmachern. Und sind ihr auch der Meinung, der Dominik vom FM1-Team soll mal etwas rechts schaffen? Nein, Scherz. Oder zumindest halber Scherz. Der Dominik, der hat aber noch nie einen Ferienjob gehabt. Für ganz viele von euch ist es früher ganz normal gewesen. Vielleicht habt ihr gerade jetzt einen Ferienjob sogar. Und dass wir den Dominik auch mal schicken können, haben wir euch im FM1-Land gefragt, wann ihr den machen könnt.
1: Hundesitter oder Badmeister in den drei Weihern.
2: Wir können zum Beispiel Babysitter oder einem Festival helfen.
3: Pedalofola in Rorschach. Dann hat man Sonne, Wasser. Vielleicht ist es auch ein bisschen stressig.
4: Oder in der Gastro. Könnte man auch im Service oder so arbeiten.
5: Ich würde sagen Badmeister.
6: Wie kommst du jetzt auf Badmeister? Passt ja. wenn du mich anschaust, also auf Badmeister?
5: Ja, mal. Doch. Also vertrauenswürdig siehst du eigentlich schon noch aus.
0: Da mit dem vertrauenswürdig aussehen, da lasse ich jetzt einfach mal so stehen. Aber wenn es euch wundern nimmt, wo das wenn ihr Dominik einschickt, schaltet morgen einfach wieder die Wachmacherei. Wir sagen es euch dann.
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0: Der Schwung vom Kamerad nehmen wir am 2:30 geht auf für einen super Start in den Tag mit dem Wachmacher. Wir spielen euch am meisten Musik. Schaut einfach, dass ihr mit dem Benson Boone Zeit nicht vergessen. Old City mit ihrem Flashback-Hit Fireflies, ebenfalls nach einem halben dabei. Genauso wie der Sommerhit von J-Lo und David Guetta. Einen schönen Donnerstag miteinander.
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0: Es wird 7:30 Uhr, das sind die FM1 Wachmacher und wir wünschen euch einen guten Start im Tag.
11: Ich bin Laura Kühne, guten Morgen miteinander.
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11: Sie habe das Glück gehabt und die Ehre, eine sehr lange Karriere erleben zu dürfen. Das sagt Lara Gutberami zu ihrem Rücktritt zum Tessiner Radio und Fernsehen. Die Tessinerin gab gestern ihren Rücktritt bekannt. Durch ihr Skifahren haben sie ihre Träume und Wünsche zum Ausdruck bringen können.
12: Ho avuto la fortuna e l'onore di poter vivere una carriera molto lunga e intensa, di esprimere i miei sogni e i miei desideri attraverso le mie sciate.
11: Gutberami gewann unter anderem zweimal den Gesamtweltcup, 48 Weltcuprennen und 9 WM-Medaillen. Vor der größten Technoparty der Welt, der Street Parade, warnen Fachleute vor gefährlichen Drogen. Laut der neuen Zürcher Zeitung tauchen in Zürich unter anderem hochdosierte Ecstasy-Pillen und falsch deklarierte Substanzen auf. Das größte Risiko sei, dass Konsumentinnen und Konsumenten nicht wissen, was sie einnehmen, heißt es weiter. Diesen Samstag bietet die Stadt bei der Nationalbank ein mobiles Drogentestlabor an. Die größte Hitzebelastung ist vorerst vorbei. Heute und morgen bleiben die Temperaturen in der Schweiz unter 30 Grad. Auch in den Nächten kühlt es wieder stärker ab. Das berichtet der Tagesanzeiger mit Verweis auf Meteo Schweiz. Die Trockenheit bleibt aber ein Problem. Vor allem im Jura und im Mittelland ist das Sommerhalbjahr bisher so trocken wie noch nie seit Messbeginn. Entspannung ist vorerst nicht in Sicht.
0: 1:30 und es sieht auch noch überall gut aus auf der Straße in der Auschwitz und Graubünden. Und darum wünschen wir euch ganz gute und hoffentlich angenehme Fahrt.
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0: Sonne, da gibt es heute noch für euch alle und auch die Temperaturen steigen noch nicht mehr ganz so hoch, wie gerade in der FM1 News gehört. Maximal 28 Grad gibt es. Aktuell messen wir bei euch zu Zuwil 20, zu Appenzell 19 und bei euch zu Domadems 21 Grad. Am Nachmittag und Abend ist dann aber auch möglich, dass es noch der ein oder andere Regensprutz oder auch wieder Gewitter gibt.
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Morgen von der Wachmacher am 22.08. Und der FM1-Hörer Werner schreibt uns gestern per WhatsApp, haben am Marktplatz St. Gallen auf den Bus gewartet, ist aber nur ein WC gekommen. Ja, der Sturm. Der bläst tatsächlich ein mobiles WC über den Marktplatz und wird gefilmt. Sieht wirklich mega lustig aus. Es war aber hoffentlich niemand drin gewesen, weil da wäre im wahrsten Sinn vom Wort Scheiße.

0: Geniessen Sie noch die letzten Ferientage, wenn ihr habt. Da sind die FM1 Wachmacher am jetzigen Garten 18 vor 8.
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0: In welchem Land auf dieser Welt fließt die Aorta?
3: Oh mein Gott, Kroatien.
0: Ja, schön dort, oder?
3: Ich bin noch nie da gewesen, ganz ehrlich.
0: In dem Fall auch noch nie an der Aorta gewesen.
3: Nein. Nein, ich bin noch nicht weit weggekommen von der Schweiz.
0: Wo auf dieser Welt denkst du, ist die Aorta?
2: Ich habe keinen Plan. Wirklich nicht, sorry. Ich komme lieber nicht raus, das kommt nicht so gut raus.
4: Irgendwo in Südamerika, aber ich weiss wirklich nicht wo.
0: Wo auf dieser Welt fließt die Aorta durch?
5: Italien.
0: Schon mal dort gewesen?
5: Ja, zweimal.
0: Weißt du für dich so etwas Spezielles, Schönes an der Aorta?
5: Von der Natur her war es auch gut, aber die Stadt selber ist schmutzig.
0: Aha.
5: Aber sonst ist gemütlich, ruhig, würde ich empfehlen. Mhm. Also ich würde schon sagen, es ist einfach sehr schön. Du musst halt für Autobahn ein bisschen zahlen.
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0: Sonne, die kommt überall noch. Stehen gut auf mit dem Wachmacher. Auch heute kann es bei maximal 28 Grad mal noch Regen oder Gewittern. Jetzt ist es 11:08 und vielleicht habt ihr schon abgemacht, um heute Abend miteinander mit Kollegen, Kolleginnen unseren FC St. Gallen anführen. In der zweitletzten Qualifikationsrunde spielt die Espe zu Moldau gegen die nicht so bekannte Sheriff Tiraspol.
1: Sicher haben die eine Berechtigung dazu spielen. Deswegen gibt es da keinen Grund, die zu unterschätzen. Und trotzdem glaube ich, dass wir Favorit sind.
0: Der Captain Lukas Görtler ist gegenüber TVO zuversichtlich. Wir sind es natürlich auch. Und wir freuen uns aufs nächste europäische Spiel, das am Abend am 7. abpfiffen wird.
1: Freue mich mega. Sicher coole Reise da. Cooles Stadion, habe ich gesehen. Und ein internationaler Ausflug mehr.
2: Jetzt

0: Wenn ihr zwei Minuten vor dem 8 neuen Rhythmus sucht, wir von den Wachmacher gehen den euch mit dem «Alle Farben» gern vor. Wir spielen euch noch einen Punkt. Wir haben am meisten Musik für euch und da ist ein Hit von vielen für euch.
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0: Mit euch unterwegs, das sind die FM1 Wachmacher am 8.
5: Ich bin Laura Kühne, guten Morgen miteinander.
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5: Die größte Hitzebelastung ist vorerst vorbei. Heute und morgen bleiben die Temperaturen in der Schweiz unter 30 Grad. Auch in den Nächten kühlt es wieder stärker ab. Das berichtet der Tagesanzeiger mit Verweis auf Meteo Schweiz. Die Trockenheit bleibt aber ein Problem. Vor allem im Jura und im Mittelland ist das Sommerhalbjahr bisher so trocken wie noch nie seit Messbeginn. Entspannung ist vorerst nicht in Sicht. Vor der größten Technoparty der Welt, der Street Parade, warnen Fachleute vor gefährlichen Drogen. Laut der Neuen Zürcher Zeitung tauchen in Zürich unter anderem hochdosierte Ecstasy-Pillen und falsch deklarierte Substanzen auf. Das größte Risiko sei, dass Konsumentinnen und Konsumenten nicht wissen, was sie einnehmen, heißt es weiter. Diesen Samstag bietet die Stadt bei der Nationalbank ein mobiles Drogentestlabor an. Der Streit um die Epstein-Akten eskaliert. Der US-Bundesstaat New Mexico hat das Justizministerium der USA verklagt. Der Bundesstaat fühlt sich bei seinen Ermittlungen zum Sexualstraftäter Jeffrey Epstein behindert. Er will die Veröffentlichung ungeschwärzter Akten erzwingen. Das Justizministerium in Washington verweigert dies bisher mit Verweis auf den Schutz der Opfer. Die USA erhöhen den Druck auf ein berüchtigtes mexikanisches Drogenkartell. Das US-Außenministerium setzt Belohnungen von insgesamt über 100 Millionen Dollar für Hinweise aus, die zur Festnahme von 8 führenden Kartellmitgliedern führen. Für den mutmaßlichen neuen Anführer Belon gibt es allein 25 Millionen Dollar. Außerdem verhängen die USA Visabeschränkungen gegen 65 Personen aus dem Umfeld des Kartells.
0: 2:08 jetzt gerade und ihr habt freie Fahrt in der ganzen Ostschweiz und Graubünden. Alles auf Grün. Wünscht gutes Ankommen.
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0: Statt die Party vielleicht wieder einmal auf den Schuttiplatz oder so. Heute ist nämlich ein bisschen weniger warm. Maximal 28 Grad gibt es. Die Sonne zeigt sich dann aber überall noch. Es ist aber auch möglich, dass mal noch der eine oder andere

0: Am Arbeiten am 10 ab 8. In der Ferienzeit sind wir vielleicht gerade bei einem Ferienjob, ein bisschen am Geld verdienen. Der Dominik vom FM1-Team, der hat das noch nie gemacht. Und wir finden, da hat er definitiv etwas verpasst. Und darum schicken wir ihn mit eurer Hilfe zu seinem ersten Ferienjob. Der Dominik ist darum gerade selber ins FM1-Land raus und hat euch direkt gefragt, was er für einen Ferienjob soll machen soll.
1: Kellner oder in einem Erdbeerhäuschen gehen Erdbeer pflücken oder in den Zug helfen gehen.
2: Hast du schon eine Idee, was genau im Zoo?
1: Ja, halt so ja, füttern.
3: Also du kannst in der Body arbeiten.
2: Was könnt ihr in der Body machen?
4: Glassen verkaufen.
3: Den anderen Essen bringen.
4: Bademeister.
5: Schattenspender für Touristen.
0: Ja, also Schattenspender, das wäre jetzt gerade etwas, was ich Dominik noch zutrauen würde. Ihr seid sicher angespannt, was für einen Ferienjob der Dominik machen muss. Oder darf, je nachdem. Ihr hört es morgen hier bei den Wachmachern.

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0: Mit kühleren Temperaturen geht es durch den Donnerstag. Es gibt heute bis 28 Grad. Lokal noch ein bisschen Regen oder Gewitter sind möglich heute. Da sind die FM1-Wachmacher am 17 ab 8 Uhr. Und eine von unseren grössten Sportlerinnen, die wir in der Schweiz je hatten, zücht den Schlussstrich. Skirennfahrerin Lara Gut-Berami.
1: Oh, she's absolutely on fire! The great Lara Gut-Berami!
0: Ja, the great Lara Gut-Berami. Ist fast noch ein bisschen untertrieben. Nach der Vreni Schneider ist sie die erfolgreichste Skirennfahrerin, die wir je hatten. Und angefangen hat sie ja schon so was von legendär. Vielleicht mögt ihr euch noch erinnern, wie die 16-jährige Lara St. Moritz ins Ziel hineinstürzt. Und gleich noch aufs Podest fährt.
2: Nein, das gibt's ja gar nicht. Das gibt's ja gar nicht. Das ist die verrückteste Geschichte, seit ich Skirennen kommentiere. Sie steht und sie wird Zweite.
0: Das ist der Startschuss zu einer sensationellen Karriere. Und ich könnte euch jetzt Erfolg um Erfolg um Erfolg aufzählen. Ein paar Zahlen wollte ich euch aber gleich mitgeben, um Lara Gut-Berami würdigen, wie sie es verdient. Sie ist Olympiasiegerin, Doppelweltmeisterin, gewinnt zweimal den Gesamtweltcup und holt insgesamt 48 Weltcup-Siege. Wir ziehen den Hut, wünschen alles Gute und sagen Danke, Lara Gut-Berami.
3: Ja, ist voll geil. Ich kann nicht.

Was für ein grandioser Sommerhit hier bei der FM1 Wachmacher, der Ricky Martin. Das ist unsere Extra-Portion Sommer für euch. Jetzt ist es 8:45 Uhr. Einen schönen Donnerstag miteinander.

0: Ihr Kind, die am 2 Minuten von 8:30 auch gerade am Wachmachen hören sind, haben hoffentlich alles erlebt und gemacht, was noch in der Sommerferien wollen. Wir begleiten euch natürlich auch an den letzten Ferientagen mit der meisten Musik, die wir euch spielen. Der Teddy, nicht der auf dem Bett, sondern der Teddy Swims ist dabei. You know, der Robin Schulz, zusammen mit der Rita Ora. Und Coldplay, alle gleich nach dem halben für euch.
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0: Hallo von der FM1 Wachmacher am 8:30.
6: Ich bin Laura Kühne, guten Morgen miteinander.
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6: Sie haben das Glück gehabt und die Ehre, eine sehr lange Karriere erleben zu dürfen. Das sagt Lara Gutberami zu ihrem Rücktritt zum Tessiner Radio und Fernsehen. Die Tessinerin gab gestern ihren Rücktritt bekannt. Durch ihr Skifahren haben sie ihre Träume und Wünsche zum Ausdruck bringen können.
7: Ho avuto la fortuna e l'onore di poter vivere una carriera molto lunga e intensa, di esprimere i miei sogni e i miei desideri attraverso le mie sciate.
6: Gutberami gewann unter anderem zweimal den Gesamtweltcup, 48 Weltcuprennen und 9 WM-Medaillen. Der Bund unterstützt die Landwirtschaft wegen der anhaltenden Trockenheit. Betriebe erhalten ihre Direktzahlungen auch dann vollständig, wenn sie wegen der Dürre nicht alle Vorgaben erfüllen können. Zudem hat der Bund die Zölle auf Heuimporte aufgehoben. Weitere Erleichterungen für Futtermais sind laut dem Bund geplant. Betriebe mit Geldsorgen können zinsfreie Darlehen beantragen. Die USA erhöhen den Druck auf ein berüchtigtes mexikanisches Drogenkartell. Das US-Außenministerium setzt Belohnungen von insgesamt über 100 Millionen Dollar für Hinweise aus, die zur Festnahme von 8 führenden Kartellmitgliedern führen. Für den mutmaßlichen neuen Anführer Belon gibt es allein 25 Millionen Dollar. Außerdem verhängen die USA Visabeschränkungen gegen 65 Personen aus dem Umfeld des Kartells.
0: So haben wir es am liebsten, wenn wir nichts zu melden haben. Ihr habt am 1 ab 8:30 in der ganzen Ostschweiz und Graubünden freie Fahrt.
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0: Die Fenster, die kann man auch mal ein bisschen länger offen lassen, um durchzulüften. Bei uns in Brülisau messen wir aktuell 19, in Wittnau 21 und in Velsberg 22 Grad. Im Maximum gibt es heute 28 Grad, also auch am Nachmittag dann frischer wie die letzten Tage. Sonne gibt es trotzdem, aber da und dort auch mal noch einen kurzen Regensprutz oder Gewitter.
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1: Hier ist der Morgenshow und ich würde sagen, ihr Schulkind, wo heute und morgen noch frei sind, nächste Woche geht es ja für die meisten wieder zurück in die Schule, nutzt die Chance, wenn die Mami und der Papi rum ist daheim, dann spielt mit beim grossen FM Island Game. Es geht nämlich um 150 Stutz. Und es geht eben auch gerade um die Schule. Welches Fach habt ihr in der Schule am liebsten gehabt? Diese Frage haben schon über 100 Leute im FM Island beantwortet. 0848 22 22 11. Spielt mit und holt euch den Klötter.
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0: Jetzt sind gerade 22 von 9 und für ganz viele von euch ist immer noch eine riesengroße Sache. Unser FC St. Gallen spielt europäisch. Heute Heimspiel in der Conference League Quali gegen Sheriff Tiraspol Moldau. Und auch wenn es schon das fünfte Spiel in zwei Wochen für die Espen ist, die Vorfreude ist beim Captain Lukas Görtler grösser als die Müdigkeit.
1: Wir wollen alle drei Tage spielen, der Körper passt sich da irgendwann dran an. Ich merke, dass es jetzt schon besser geht als nach den ersten zwei Spielen. Aber ich habe Lust drauf, Bock drauf, alle drei Tage zu spielen und die Müdigkeit wird schon irgendwann weichen.
0: Wir sind eine. Abpfiff, heute Abend am 7.

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1: Vielleicht hinter daheim auch noch so euer Schulfreundebuch von früher. Dort hat man ja einmal auch reingeschrieben, weil es das Lieblingsfach ist. Und genau da haben wir von über 100 Leuten im FM Island schon erfahren. Wenn ihr die meistgesagte Antwort herausfindet, dann geht ihr schon gleich mit 150 Franken shoppen. Guten Morgen, da ist der Morgen, Joe.
2: Ja, das ist Janine, Amelia und Malea Peretti von Rütti. Hoi, morgen, Joe.
1: Hoi miteinander, die ganze Familie parat.
2: Die ganze Familie im Auto. Meitli haben gerade gesagt, Mami, ich muss anrufen.
1: Hey, perfekt. Rufen Sie mal Hoi, Meitli.
2: Hoi!
1: Super gut. Hey, dann habt ihr sicher auch schon beraten, wenn ihr denkt, was die Top-Antwort sein könnte.
2: Absolut. Amelia, willst du es sagen? Nein. Also, der Sport, haben die Meitli gesagt.
1: Sport habe ich natürlich auch am absolut liebsten gemacht.
2: Jawohl.
1: Aber leider ist es nur auf Platz 3.
2: Ah, so schade. Alles klar. Dann probieren wir es nochmal.
1: Unbedingt. Morgen, dann haben die Mädchen sicher auch noch Ferien, oder?
2: Ja, die haben morgen noch Ferien. Am Montag müssen sie wieder in die Schule.
1: Genau. Dann würde ich sagen, morgen um 8:30 einfach wieder probieren. Und dann geht es um 200 Franken.
2: Perfekt.
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Guten Donnerstagmorgen mit den Wachmacher und ich glaube, ihr nehmt die bit tieferen Temperaturen auch sehr, sehr gern. Für Mensch und Tier ist es sehr angenehm. Ich geniesse es auf alle Fälle. Ihr hoffentlich auch. Ich wünsche einen guten Donnerstag jetzt mit Carrie Hilson.

0: Yes or nein?
1: Ganz viele von uns sind schon seit dem frühen Morgen voll dran. Irgendwo auf Montage, Sachen am Umschauffieren, in den Buden am Arbeiten oder in der Pflege. Und darum würde ich sagen, so am 2 Minuten von 9 können wir gut schon mal Pause einläuten. Nach dem Punkt geht es ja weiter mit einfach guter Musik von Alex Warren und vielen mehr.
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1: Das ist der Sommerferien-Endspurt mit der FM1 Wachmacher. Schön sind wir auch am heutigen Donnerstag mit uns unterwegs. Es wird jetzt gerade 9 Uhr.
6: Ich bin Laura Kühne. Guten Morgen miteinander.
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6: Die Renten in der Schweiz fallen laut dem neuen Pensionierungsbarometer des Vermögenszentrums immer tiefer aus. Hauptgrund sind sinkende Leistungen der Pensionskassen. Wer heute beispielsweise 100.000 Franken verdient, erhält nach der Pensionierung nur rund die Hälfte seines letzten Lohns als Rente. Vor gut 20 Jahren waren es noch über 60%. Gleichzeitig nimmt laut der Studie auch das Vertrauen in die AHV weiter ab. Der Bund unterstützt die Landwirtschaft wegen der anhaltenden Trockenheit. Betriebe erhalten ihre Direktzahlungen auch dann vollständig, wenn sie wegen der Dürre nicht alle Vorgaben erfüllen können. Zudem hat der Bund die Zölle auf Heuimporte aufgehoben. Weitere Erleichterungen für Futtermais sind laut dem Bund geplant. Betriebe mit Geldsorgen können zinsfreie Darlehen beantragen. Der Blick würdigt G-Star Lara Gut-Bahrami nach ihrem Rücktritt als einzigartig auf und auch neben der Piste. Die Schweiz verliere eine Ausnahmeathletin. Sie lasse sich nicht ersetzen. Ihr Gespür für den Schnee, ihr Ehrgeiz und ihre Gradlinigkeit prägten ihre Karriere, so die Zeitung. Der Blick selbst hat nie ein Interview mit Lara Gut-Bahrami erhalten. Mit wachsendem Erfolg sei auch ihre Distanz zur Öffentlichkeit gewachsen. Die USA erhöhen den Druck auf ein berüchtigtes mexikanisches Drogenkartell. Das US-Außenministerium setzt Belohnungen von insgesamt über 100 Millionen Dollar für Hinweise aus, die zur Festnahme von 8 führenden Kartellmitgliedern führen. Für den mutmaßlichen neuen Anführer Pelon gibt es allein 25 Millionen Dollar. Außerdem verhängen die USA Visabeschränkungen gegen 65 Personen aus dem Umfeld des Kartells.
1: 2 ab 9 und die nächsten Tage wird es wahrscheinlich vom Süden her Richtung FM1-Land wieder der ein oder andere Stocker geben, wenn viele aus der Ferien zurückkommen. Heute und jetzt sieht es aber im FM1-Land in der ganzen Ostschweiz und Graubünden bestens aus. Wir wünschen euch weiterhin gute und sichere Fahrt.
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1: Heute geniessen Sie gerade wieder mehr beim Joggen oder auf einem Velotürli, weil die Temperaturen die sind nicht mehr ganz so hoch wie die letzten Tage. Maximum 28 Grad erwartet euch. Dazu hinter immer wieder mal ein bisschen Schatten durch Wolken. Es gibt aber auch einen Haufen Sonne. Da und dort vielleicht dann mal noch einen kurzen Regensprutz und gegen den Abend sind dann auch wieder Gewitter möglich.
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1: Zum Tomaten-Mozzarella-Brötli, heissen Fleischkäse oder einfach Gipfeli spielen wir euch am meisten Musik. Ich bin der Morgenshow. Hallo!

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Das sind die FM1 Wachmacher. Und als ich heute Morgen ins Radiostudio komme und schnell das WhatsApp durchgeschaut habe, habe ich ziemlich schmunzeln über eine Nachricht. Der FM1-Hörer Werner schreibt nämlich, er sei gestern am Marktplatz St. Gallen gestanden, habe auf den Bus gewartet. Es sei aber nur ein mobiles WC-Häuschen gekommen. Tatsache, so passiert, sieht lustig aus, weil es ist natürlich auch gefilmt worden. Drin gehackt ist hoffentlich niemand, weil da wäre ziemlich scheiße.

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0: Und wir spielen auch Ariana Grande, Hate That I Made You Love Me.

0: wieder zurück an die Arbeit nach der Pause mit einem von euren aktuellen Lieblingshits. Baby, won't you stay for me? Gehört auch zu meinen aktuellen Liebling, Leonie, zusammen mit dem Callum Scott. Zaubert mir jedes Mal ein Lächeln ins Gesicht. Und da kommen Bravo-Erinnerungen auf. Poster, der ist bei vielen von euch wahrscheinlich auch im Kinderzimmer gehangen. Der Flashback-Hit von der Christina Aguilera haben wir euch nach dem Halbi. Zusammen mit dem Lost Frequencies sind alle bei den Wachmacher in der nächsten Halbstunde.
1: 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Weitergehen.

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0: Yeah.
1: Wir von der Wachmacher verneigen uns mit euch zusammen vor der unglaublichen Karriere von der Olympiasiegerin, Doppelweltmeisterin und 48-fache Weltcup-Siegerin Lara Gut-Behrami.
2: Wahnsinnszeit von Lara Gut-Behrami. Was ist das bitte schön für eine Ansage? Wow! Eieiei!
3: Oh, she's absolutely on fire! The great Lara Gut-Behrami!
4: Lara Gut-Behrami, Siegerin!
3: Ja!
1: Ja, nach einer fantastischen Karriere tritt die zweite erfolgreichste Schweizer Skirennfahrerin zurück. Danke vielmals, Lara Gut-Behrami, für so viele emotionale Skimomente.
0: Ja, ist voll geil.

0: Also die Sommerferien bin ich auf jeden Fall am Meer am liebsten. Einfach so schöner Sandstrand.
1: Jetzt können wir in die Casino gehen.
2: Da bin ich einfach wieder ein bisschen fröhlicher.

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6: Früh im Studio die Laura Kühne.
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6: Der Bund unterstützt die Landwirtschaft wegen der anhaltenden Trockenheit. Betriebe erhalten ihre Direktzahlungen auch dann vollständig, wenn sie wegen der Dürre nicht alle Vorgaben erfüllen können. Zudem hat der Bund die Zölle auf Heuimporte aufgehoben. Weitere Erleichterungen für Futtermais sind laut dem Bund geplant. Betriebe mit Geldsorgen können zinsfreie Darlehen beantragen. Die Renten in der Schweiz fallen laut dem neuen Pensionierungsbarometer des Vermögenszentrums immer tiefer aus. Hauptgrund sind sinkende Leistungen der Pensionskassen. Wer heute beispielsweise 100.000 Franken verdient, erhält nach der Pensionierung nur rund die Hälfte seines letzten Lohns als Rente. Vor gut 20 Jahren waren es noch über 60%. Gleichzeitig nimmt laut der Studie auch das Vertrauen in die AHV weiter ab. Der Blick würdigt Skistar Lara Gut-Bahrami nach ihrem Rücktritt als einzigartig auf und auch neben der Piste. Die Schweiz verliere eine Ausnahmeathletin. Sie lasse sich nicht ersetzen. Ihr Gespür für den Schnee, ihre Ehrgeiz und ihre Gradlinigkeit prägten ihre Karriere, so die Zeitung. Der Blick selbst hat nie ein Interview mit Lara Gut-Bahrami erhalten. Mit wachsendem Erfolg sei auch ihre Distanz zur Öffentlichkeit gewachsen. Bei einem Arbeitsunfall in Haupttwil ist gestern Nachmittag ein Mann verletzt worden. Der 58-Jährige stürzte in einer Werkstatt von einer Leiter und wurde dabei unbestimmt verletzt. Gemäß Thurgauer Kantonspolizei war der Mann zuvor mit Arbeiten an einem Fahrzeug beschäftigt. Er wurde durch die Rega ins Spital geflogen. Wie es genau passieren konnte, wird nun untersucht. Gleich oder das Event, es sieht gut aus unterwegs. Habt Sorge.
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7: An der einen Ort, da haben wir sie schon, an der anderen Ort tut es langsam auf. Die Sonne die kommt, retter ins FM 1 Land. Heute Tag ist es dann an den meisten Orten auch mehr oder weniger sonnig, gemischt mit ein bisschen Wolken. Im Verlauf des Nachmittags kann es aber regnet so im Raum des ganzen Land mal noch ein paar Regentropfen geben. Größtenteils bleibt es aber trocken mit Temperaturen so zwischen 25 und 28 Grad.
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7: Und für euch am Donnerstagmorgen, da machen wir jetzt zusammen gerade eine Stunde Musik am Stück. Das ist euer Mehr Musiksommer hier bei FM 1, der Start macht.

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1: Da ist der Morgenshow. Und wie würdet ihr reagieren, wenn ihr neu mit auf den Bus wartet? Statt dem Bus kommt aber ein mobiles WC-Häuschen vorbei. Ist tatsächlich in der Stadt St. Gallen gestern passiert. Der Wind, der bläst ein WC-Häuschen an den Leuten vorbei. Und auch morgen werden dann natürlich wieder gut gelaunt in den Tag begleitet. Und ihr erfahrt, welche von euren Ferienjobs, das der Dominik vom FM1-Team ausprobiert. Einfach am 20.07 wieder einschalten.

0: Dann bin ich einfach wieder ein bisschen fröhlicher, glücklicher.
1: Vielleicht mal in die Body abkühlen oder am liebsten gehe ich in den See baden.
0: Picknicken, grillen und so weiter.
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8: Früh im Studio die Laura Kühne.
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8: Die Schweiz dürfte ihre Klimaziele für 2030 nur schwer erreichen. Umweltminister Albert Rüsti sagt der Zeitung Le Temps, dem Bund fehle wegen der angespannten Finanzlage das Geld für zusätzliche Emissionszertifikate im Ausland. Über diese würde nämlich ein erheblicher Teil der Verringerung von Emissionen gehen. Verfehlt die Schweiz das Ziel, müssten die Klimamaßnahmen im nächsten Jahrzehnt verschärft werden. Die Schweizerische Post einigt sich mit dem Preisüberwacher. Somit steigen die Preise für Briefe ab Anfang nächstem Jahr. Ein Standardbrief A- oder B-Post darf neu maximal 50 Gramm wiegen und er kostet 20 Rappen mehr. Die Preise für Pakete bleiben derweil bis mindestens Ende 2029 unverändert, wie der Preisüberwacher heute mitteilt. Verzichten muss die Post unter anderem auf Anpassungen bei den Dienstleistungen Postumleiten, Postnachsenden und Zollabfertigung. Bei einem Arbeitsunfall in Haptwil ist gestern Nachmittag ein Mann verletzt worden. Der 58-Jährige stürzte in einer Werkstatt von einer Leiter und wurde dabei unbestimmt verletzt. Gemäß Thurgauer Kantonspolizei war der Mann zuvor mit Arbeiten an einem Fahrzeug beschäftigt. Er wurde durch die Rega ins Spital geflogen. Wie es genau passieren konnte, wird nun untersucht. Je früher Kinder mit Social Media beginnen, desto schlechter sind später ihre Schulleistungen. Das zeigt eine italienische Langzeitstudie. Wer schon in der 6. Klasse ein Konto hat, ist später in Mathematik und der Landessprache bis zu einem halben Schuljahr im Rückstand als die, die deutlich später einsteigen. In der Schweiz prüft der Bundesrat derzeit, ob Kinder und Jugendliche besser vor schädlichem Social Media Konsum geschützt werden sollen. Gleich und durch das Event, es sieht gut aus unterwegs. Habe Sorge.
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9: Nord ist noch, kommt sie retour ins FM1-Land Sonne. Und die bleibt an der meisten Orten auch dann für den Rest des Tages. Mischt mit ein bisschen Wolken. Lokal kann es im Verlauf des späteren Nachmittags noch mal ein paar Regentropfen oder ein kurzes Gewitter geben. Das mit Temperaturen von so um die 27 Grad.
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9: Schön, sind ihr mit dabei. Guten Morgen. Direkt zu euch ins Auto am Arbeitsplatz oder vielleicht ja am Strand in der Ferien. Wir begleiten euch überall mit ganz viel Musik von der Alicia Keys, Lady Gaga oder jetzt als allererstes The Red Alton.

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5: Ich bin der Daniel Schmucki.
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5: Ab kommendem Jahr werden Briefe in der Schweiz teurer. Ein normaler A-Postbrief kostet künftig 1,40 Franken, ein B-Postbrief 1,10 Franken. Das entspricht einer Preiserhöhung von 20 respektive 10 Rappen, heißt es in einer Mitteilung. Ebenfalls neu wird, dass Standardbriefe in Zukunft nur noch halb so schwer sein dürfen wie bisher, nämlich 50 Gramm. Bei Paketen bleiben die Preise der Post unverändert. Für die Schweiz wird es schwierig sein, das für 2030 festgelegte Klimaziel zu erreichen. Das sagte Umweltminister Albert Rösti der Westschweizer Zeitung Le Ton. Grund dafür seien die Sparmaßnahmen des Bundes. Zweifel äußert Umweltminister Rösti auch an der Erreichung am weltweiten Netto-Null-Ziel bis 2050. Die asiatische Hornisse breitet sich im Kanton St. Gallen weiter aus. In den vergangenen Wochen wurden mehrere Tiere in verschiedenen Ortschaften gemeldet. In Balgach und der Stadt St. Gallen etwa konnten Fachleute bereits zwei Nester entfernen. Die asiatische Hornisse bedroht unter anderem Honig- und Wildbienen. Der Kanton ruft die Bevölkerung deshalb dazu auf, verdächtige Tiere oder Nester zu fotografieren und zu melden. Je früher Kinder mit Social Media beginnen, desto schlechter sind später ihre Schulleistungen. Das zeigt eine Langzeitstudie aus Italien. Wer schon in der 6. Klasse ein Instagram- oder TikTok-Konto hat, ist in der Mathematik und der Landessprache bis zu einem halben Schuljahr im Rückstand gegenüber jenen Schülern, die erst später auf Social Media aktiv sind. Geduld braucht es im Moment hauptsächlich auf der Nord-Süd-Achse. Zwischen Gwinden und Airolo haben wir 5 km Stau. Ihr verliert etwa 50 Minuten in Richtung Norden. Und in der Gegenrichtung, also zwischen Wassern und Göschne, hat es 2 km Stau, was 20 Minuten Zeitverzögerung entspricht.
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6: In der Musikwelt würde man sagen, Sonne featuring Wolken. Das ist der Plan für den Rest von heute Donnerstag. Höchstens so im Raum vom Sarganserland kann es am Nachmittag mal noch ein paar Regentropfen geben. Temperaturen heute dann so bei um die 27 Grad.
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6: Das Rezept oder doch die Mönchkarte durchlesen. Wir begleiten euch richtig zum Mittag. Einen guten Wünsche. Jetzt geht's mit dem Harry Styles.

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2: Ich bin der Daniel Schmucki.
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2: Ab kommendem Jahr werden Briefe in der Schweiz teurer. Ein normaler A-Postbrief kostet künftig 1.40 Franken, ein B-Postbrief 1.10 Franken. Das entspricht einer Preiserhöhung von 20 respektive 10 Rappen, heißt es in einer Mitteilung. Ebenfalls neu wird, dass Standardbriefe in Zukunft nur noch halb so schwer sein dürfen wie bisher, nämlich 50 Gramm. Bei Paketen bleiben die Preise der Post unverändert. Die Stimmbeteiligung bei den eidgenössischen Abstimmungen vom 14. Juni war mit 59% außergewöhnlich hoch. Das zeigt eine Analyse des Forschungsinstituts GFS Bern. Nico Eichwald.
3: Besonders hoch ist die Stimmbeteiligung in der Deutschschweiz und bei älteren Menschen gewesen. Vor allem die SVP-Initiative «Keine 10 Millionen Schweiz» hat Stimmbürger an Turnen gelockt. Viele Leute haben die Sorgen über das Bevölkerungswachstum geteilt. Eine Grenze bei 10 Millionen ist aber doch klar als zu extrem abgelehnt worden. Zu viele haben negative Auswirkungen auf die Wirtschaft befürchtet. Beim knappen Ja zu der Änderung des Zivildienstgesetzes hat vor allem das Argument, den Armeebestand sicher gezogen. Dem Argument haben vor allem Bürgerliche und Ältere zugestimmt.
2: Eine Kuhherde hat in Flumsenberg einen Wanderer angegriffen. Dabei wurde der 64-Jährige verletzt. Er musste mit der Rega ins Spital geflogen werden. Laut Angaben der Kantonspolizei St. Gallen hat sich der Angriff gestern Nachmittag auf der Tannenbodenalp ereignet. Der Mann war mit seiner Tochter und seinem Sohn unterwegs. Je früher Kinder mit Social Media beginnen, desto schlechter sind später ihre Schulleistungen. Das zeigt eine Langzeitstudie aus Italien. Wer schon in der 6. Klasse ein Instagram- oder TikTok-Konto hat, ist in der Mathematik und der Landessprache bis zu einem halben Schuljahr im Rückstand gegenüber jenen Schülern, die erst später auf Social Media aktiv sind. Auf der A13 Richtung Sargans, da haben wir Stau zwischen Zernwald und Haag, das nach einem Unfall. Und vor dem Gotthardtunnel in Richtung Norden, da Stau zu 5 km zwischen Quinto und Airolo. Ihr verliert etwa 50 Minuten. Kommen gut und sicher ans Ziel.
4: Mit der Sonne und den Wolken geht es weiterhin durch den Donnerstag. Ganz lokal kann es am Nachmittag mal noch ein paar Regentropfen geben. An den meisten Orten bleibt es aber vorläufig trocken, mit Temperaturen von um die 27 Grad.
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9: Ich bin der Daniel Schmucki.
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9: Die Keine 10 Millionen Schweiz Initiative ist an der Skepsis gegenüber der vorgeschlagenen Obergrenze gescheitert. Das zeigt eine Analyse des Forschungsinstituts GFS Bern. Nico Eichwald.
10: Besonders hoch ist die Stimmbeteiligung in der Deutschschweiz und bei älteren Menschen gewesen. Vor allem die SVP-Initiative «Keine 10 Millionen Schweiz» hat Stimmbürger an Turnen gelockt. Viele Leute haben die Sorgen über das Bevölkerungswachstum geteilt. Eine Grenze bei 10 Millionen ist aber doch klar als zu extrem abgelehnt worden. Zu viele haben negative Auswirkungen auf die Wirtschaft befürchtet.
9: Die Stimmbeteiligung bei den eidgenössischen Abstimmungen vom 14. Juni war mit 59% außergewöhnlich hoch. Das Versenden von Briefen wird in der Schweiz teurer. Die Post erhöht die Preise per kommendem Jahr um 20 respektive 10 Rappen. Neu kostet ein A-Postbrief 1.40 Franken, ein B-Postbrief 1.10 Franken. Darauf hat sich die Post mit dem Preisüberwacher geeinigt. Bei Paketen bleiben die Preise unverändert. Die asiatische Hornisse breitet sich im Kanton St. Gallen weiter aus. In den vergangenen Wochen wurden mehrere Tiere in verschiedenen Ortschaften gemeldet. In Balgach und der Stadt St. Gallen etwa konnten Fachleute bereits 2 Nester entfernen. Die asiatische Hornisse bedroht unter anderem Honig- und Wildbienen. Der Kanton ruft die Bevölkerung deshalb dazu auf, verdächtige Tiere oder Nester zu fotografieren und zu melden. Für die Schweiz wird es schwierig sein, das für 2030 festgelegte Klimaziel zu erreichen. Das sagte Umweltminister Albert Rösti der Westschweizer Zeitung Le Ton. Grund dafür seien die Sparmaßnahmen des Bundes. Zweifel äußert Umweltminister Rösti auch an der Erreichung am weltweiten Netto-Null-Ziel bis 2050. Auf der A13 Richtung Sargans, da haben wir Stau zwischen Zernwald und Haag, das nach einem Unfall. Und vor dem Gotthardtunnel in Richtung Norden, da Stau zu 5 km zwischen Quinto und Airolo. Ihr verliert etwa 50 Minuten. Kommt gut und sicher ans Ziel.
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11: Sonne und Wolken zusammengemischt, gibt es den Donnerstagnachmittag. Es bleibt größtenteils sonnig, nur an ganz wenigen Orten im FM1-Land kann es im Verlauf des Nachmittags einmal noch ein paar Tropfen geben. Temperaturen sind so bei um die 27 Grad.
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11: Ab geht's Zähneputzen nach dem Mittag und der Zahnputz-Song, der liefert uns direkt der Kamera. Das ist Hug Yourself, ein guter Start in den Donnerstagnachmittag.

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Was steht bei euch daheim in der Dusche? Ein 3-in-1-Duschmittel, 5 verschiedene Flaschen oder einen ganzen Spender? Oder doch ein Pepsi-Duschmittel? Gibt es jetzt ganz neu? Wir sparen uns jetzt aber mal die Frage, wieso dass man nach Pepsi schmecken will, sondern schaut zu uns in die Schweiz. Welche Duschmittel sollte man eigentlich schon lange haben? Da sind die Top 3 Aromen für euch. Klar ist sicher mal, wenn es Pepsi gibt, ja klar, dann muss es bei uns Rivella-Duschmittel geben. Und mit dem Milchserum wäre es ja wahrscheinlich dann sogar eine ganz neue Innovation. Shampoo und Bodylotion in einem. Genau so ein Traum, ein Ricola-Duschmittel. Duftet nicht nur erfrischend, sondern wäre wahrscheinlich dann gerade auch noch besonders gesund für die Haut. Und klar, der Favorit, logisch. Aromat-Duschmittel, da werden so eins irgendwie 10 in 1 steht auf der Packung drauf. Könntest du für alles brauchen, inklusive Dusche und Kalken.

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Der Michael Jackson bringt euch Schwung in Donnerstagnachmittag hinein. Und je nachdem, was für einen Job das ihr habt, da ist es ja teilweise nicht ungefährlich beim Arbeiten. Oder so Raubtier am Tür oder Falsche am Tester. Aber einen richtig riskanten und gefährlichen Job haben all die, die in den Bars, Restaurants und Lounges die holzigen, klappligen Stühle aufstellen und abbrechen. Jeder, der schon mal in so einem Finger geklopft hat, weiss, von wem ich rede.

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7: Ich bin der Daniel Schmucki.
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7: Die keine 10 Millionen Schweiz Initiative ist an der Skepsis gegenüber der vorgeschlagenen Obergrenze gescheitert. Das zeigt eine Analyse des Forschungsinstituts GFS Bern. Nico Eichwald.
8: Besonders hoch ist die Stimmbeteiligung in der Deutschschweiz und bei älteren Menschen gewesen. Vor allem die SVP-Initiative «Keine 10 Millionen Schweiz» hat Stimmbürger an die Urne gelockt. Viele Leute haben die Sorgen über das Bevölkerungswachstum geteilt. Eine Grenze bei 10 Millionen ist aber doch klar als zu extrem abgelehnt worden. Zu viele haben negative Auswirkungen auf die Wirtschaft befürchtet.
7: Die Stimmbeteiligung bei den eidgenössischen Abstimmungen vom 14. Juni war mit 59% außergewöhnlich hoch. Eine Kuhherde hat in Flumseberg einen Wanderer angegriffen. Dabei wurde der 64-Jährige verletzt. Er musste mit der Rega ins Spital geflogen werden. Laut Angaben der Kantonspolizei St. Gallen hat sich der Angriff gestern Nachmittag auf der Tannenbodenalp ereignet. Der Mann war mit seiner Tochter und seinem Sohn unterwegs. Über 1000 Agrarbetriebe in der Schweiz haben bei der Haglerversicherung Schäden wegen Trockenheit angemeldet. Damit machen sogenannte Hitzeschäden die Hälfte aller bisher gemeldeten Fälle aus, heisst es bei Schweizer Hagel. Das sei überdurchschnittlich viel. Die häufigsten Meldungen stammten demnach aus der Westschweiz. Die dreirädigen Motorrad-Rikschas, die Tuk-Tuks, könnten in Bangkok vor dem Ausstehen. Zumindest jene, die mit Benzin betrieben werden. Die thailändischen Behörden prüfen ein entsprechendes Verbot, um die Luftverschmutzung zu bekämpfen. Bereits heute sind in Bangkok viele elektrische Tuk-Tuks unterwegs. Auf der A13 Richtung Sargans, da haben wir Stau zwischen Zernwald und Haag, das nach einem Unfall. Und vor dem Gotthardtunnel in Richtung Norden, da Stau zu 5 km zwischen Quinto und Airolo. Ihr verliert etwa 50 Minuten. Kommt gut und sicher ans Ziel.
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9: Der Regenschirm, den brauchen wir jetzt heute Nachmittag höchstens mal noch so kurz in der Region vom Sarganserland. Sonst bleibt es trocken im FM1-Land, gemischt mit Sonne und Wolken und Temperaturen von um die 27 Grad.
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9: Schön sind wir mit dabei hier an diesem Donnerstagnachmittag. Und für den Start in die neue Stunde haben wir euch ganz viel Musik mit Sunrise Avenue, Robin Schulz oder gerade Michael Schulz.

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6: Wird auf der Tastatur rumgetöckelt, im Hof wird angepackt und dann kann fleissige Pöstlerinnen und Pöster warten schon das nächste Päckchen vor der Haustür. Drei ist es, jetzt mit allem Wichtigen, von dem Donnerstagnami.
7: Ich bin der Daniel Schmucki.
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7: Entwarnung bei den Arbeitslosenkassen. Die technischen Probleme im Zusammenhang mit einer Systemumstellung sind größtenteils behoben, nach über einem halben Jahr. Mittlerweile seien alle schwerwiegenden IT-Probleme gelöst und die Auszahlungen auf Kurs, heißt es beim Staatssekretariat für Wirtschaft SECO. Wegen der Systemumstellung mussten Arbeitslose teils wochenlang auf ihr Geld warten. Die SVP der Stadt St. Gallen wehrt sich mit einer Petition gegen eine geplante Moschee im Westen der Stadt. Sie befürchtet, dass das betroffene Quartier an der Fürstenlandstraße mehr Verkehr und Lärm ertragen müsste. Zudem bereitet der SVP Sorge, dass die Moschee mit Geld aus dem Ausland finanziert werden könnte. Die Moschee soll Platz für bis zu 4

0: 400 Personen bieten. Der Stadt St. Gallen liegt noch kein Baugesuch vor. Über 1000 Agrarbetriebe in der Schweiz haben bei der Haglerversicherung Schäden wegen Trockenheit angemeldet. Damit machen sogenannte Hitzeschäden die Hälfte aller bisher gemeldeten Fälle aus, heisst es bei Schweizer Hagel. Das sei überdurchschnittlich viel. Die häufigsten Meldungen stammten demnach aus der Westschweiz. Die dreirädigen Motorrad-Rikschas, die Tuk-Tuks, könnten in Bangkok vor dem Ausstehen. Zumindest jene, die mit Benzin betrieben werden. Die thailändischen Behörden prüfen ein entsprechendes Verbot, um die Luftverschmutzung zu bekämpfen. Bereits heute sind in Bangkok viele elektrische Tuk-Tuks unterwegs.
1: Es ist 2:58. Da schauen wir auf die Autobahn A13. Da haben wir aktuell wegen Bauarbeiten gute 10 Minuten länger, wenn wir von Zürich Richtung Chur unterwegs sind. Kurz vor der Verzweigung Niederhornen und dann auch nach der Verzweigung Niederhornen. Da haben wir aktuell eine gute halbe Stunde länger. Das wegen einem Bannenfahrzeug. Da ist nämlich der rechte Fahrstreifen blockiert. Hebt euch an und kommt gut und sicher ans Ziel.
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1: Die Sonne ist rum, wird aber häufig von Wolken verdeckt. Heute Nachmittag geht es so richtig bergig. Hier und da mal noch einen schüchen Regensprutz oder ein Gewitter geben, auch bei um die 25 bis 29 Grad. Morgen Freitag ist es aber wieder recht sonnig und trocken mit bis zu 30 Grad.
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1: Einen schönen guten Donnerstag, Nami. Ja, die letzte Sommerferienwoche läuft mal sicher bei den meisten. Da wird vielleicht gerade ein Sandburg gebaut, wo das Abend dann wieder verschwunden ist. Oder ihr seid voll am Arbeiten, sind am Haarschneiden, Dachdecken oder Bindenblümchen. Und für uns gibt es gerade 4 Hits im Stück oben drauf. Der Anfang macht der Iggy Kelly.

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0: Shakira und Burna Boy mit «Dai Dai» hier bei FM1. Und ich sage euch auch «Dai Dai» heisst auf Italienisch so viel wie «Hoptebesen». 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

0: ausverkauft. Ja, liebes FM Island. Wenn ihr jetzt noch einen Ventilator oder eine kleine Klimaanlage für die Heimposten, weil euch die Hitze langsam aber sicher an die Substanz geht, steht in vielen Webshops das Gleiche. Eben, dass aktuell vergriffen sind oder die Lieferzeiten so lang gehen, dass man es dann eben erst nächstes Jahr wieder brauchen kann. Aber die können sind frische Hits, zum Beispiel der von Solaroy. Hurricane gibt es direkt als nächstes. Auch der Mark Ronson und Miley Cyrus sind in der nächsten Viertelstunde am Start. Und auch in vergangenen Zeiten tauchen wir ab. Klappe Visions zusammen mit Alanis Morissette und ihrem 90er-Hit Ironic. Schönen Donnerstag, Ami, weiterhin.
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0: ist das an dem Donnerstag, wo euer Abendprogramm vielleicht schon fix ist. Heute Abend shootet nämlich der FC St. Gallen auswärts zu Moldau gegen die nicht so bekannte Sheriff Tiraspol. Der Captain Lukas Görtler, der freut sich schon sehr.
1: Freue mich mega. Sicher coole Reise da. Cooles Stadion, habe ich gesehen. Und ein internationaler Ausflug mehr.
0: Seid ihr zu TVO? Heute Abend um 7 Uhr ist Abpfiff in der dritten Quali-Runde der UEFA Conference League.

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0: Dalton und Alvaro Soler machen gute Stimmung hier bei FM1, ja, wo das nächste Duo nach dem 4 genau das gleiche im Sinn hat. David Guetta und Jennifer Lopez, sie, die aktuell mit ihren beiden Kids Sommerferien in Bella Italia geniesst, sind am Start mit ihrem aktuellen Hit Save Me Tonight. Noch ein Punkt.
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0: Vier ist es, da geht es für einen Haufen lang zum richtigen Tagesziel. Für andere von euch fängt die nächste Etappe an. Ob Nachmittagsgeschichte, Familienzeit oder Feierabend in Sicht, wir haben euch jetzt gerade das neueste News-Update.
8: Ich bin der Daniel Schmucki.
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8: Entwarnung bei den Arbeitslosenkassen. Die technischen Probleme im Zusammenhang mit einer Systemumstellung sind größtenteils behoben, nach über einem halben Jahr. Mittlerweile seien alle schwerwiegenden IT-Probleme gelöst und die Auszahlungen auf Kurs, heißt es beim Staatssekretariat für Wirtschaft SECO. Wegen der Systemumstellung mussten Arbeitslose teils wochenlang auf ihr Geld warten. Die SVP der Stadt St. Gallen wehrt sich mit einer Petition gegen eine geplante Moschee im Westen der Stadt. Sie befürchtet, dass das betroffene Quartier an der Fürstenlandstraße mehr Verkehr und Lärm ertragen müsste. Zudem bereitet der SVP Sorge, dass die Moschee mit Geld aus dem Ausland finanziert werden könnte. Die Moschee soll Platz für bis zu 400 Personen bieten. Der Stadt St. Gallen liegt noch kein Baugesuch vor. Wegen der andauernden Hitzewelle gilt in Italien neu Alarmstufe Rot. Betroffen sind alle 27 Großstädte, die das Gesundheitsministerium überwacht. In Rom, Florenz und weiteren Städten werden heute Temperaturen von über 40 Grad erwartet. Alarmstufe Rot wird in Italien ausgerufen, wenn es extreme Hitze verbunden mit hoher Luftfeuchtigkeit gibt. Der Rekordtiefstand der Donau hat in Ungarn die Flusskreuzfahrt lahmgelegt. Flusskreuzfahrtschiffe können Budapest derzeit nicht mehr erreichen und müssen ihre Fahrten vorzeitig beenden, berichtet der Fernsehsender RTL Club. Auch der Plattensee leidet unter der anhaltenden Hitze und Trockenheit. Dort ist der Wasserstand so tief, dass Boote teilweise feststecken.
0: Der Blick auf die Uhr verratet, es ist 2:02 und der Blick auf unseren FM1 Live-Verkehrsradar verratet. Wir haben 10 Minuten stockend über den Seedamm von Pfäffiger her Richtung Rapperswil-Zentrum. Dann haben wir auch kurz von Niederhorn auf der Autobahn A3 Zürich Richtung Chur, eine gute 10 Minuten länger, ebenfalls dann nach der Verzweigung Niederhorn, da wegen Bauarbeiten. Und dann, wenn ihr unterwegs sind vom San Bernardino Richtung Chur, müsst ihr auch eine gute 10 Minuten mehr mitnehmen, stockend zwischen Rodenbrunnen und Reichenau. Hebt euch an und kommt gut ans Ziel.
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0: Hier und da gehüchselt die Sonne führen, aber grösstenteils ist es bewölkt heute Nachmittag. Hier und da könnte es auch einen lokalen Regensprutz oder ein Gewitter geben, um die 25 bis 28 Grad. Morgen Freitag zeigt sich das Wetter aber wieder ein bisschen entspannter. Viel Sonne und bis zu heißen und milden 29 Grad gibt es. Einzig richtig Bündnerland steigt im späteren Nomi das Risiko für Hitzegewitter.
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0: Das Feierzeit aktuell auch bekannt als Glassezeit. Und habt ihr schon mal Feigenglasse gehabt? Sehr fein. Und probiere ich heute Abend selber zu machen mit frischen Feigen, die ich aus der Ferien von Süditalien mit Hause genommen habe. Mal schauen, ob es etwas wird. Was sicher klappt, euch jetzt vier Hits zum Stück spielen. Noch vor dem Shawn Mendes, der Chilo mit dem David Guetta und dem Bob Marley. Jetzt geht der Felix Jen.

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0: aufs Herz, liebes FM-Island. Wer landet bei euch im Koffer, wo andere vielleicht nur den Kopf schütteln? Sarah Matthäusli. Fleckenstift. Vielleicht noch ein Kopfküsse. Oder ein Duftspray fürs Hotelzimmer. Ich habe da ja ein Maxi-Pack WC-Papier mit auf Italien genommen. Kein Witz. Ja, weil in Süditalien habe ich bis jetzt wirklich noch nie anständiges WC-Papier gefunden. Nur so, so dünnes. Und als ich nach Ankunft aus dem Auto ausbiegen habe, meine Tante zuerst herzlich ausgelacht. Aber ich sage euch, ich war so happy gewesen, dass ich mein super weiche, vierlagige WC-Papier dabei hatte. Ich würde es wieder machen. Und jetzt würde ich eben gerne wissen, wer packt denn ihr in den Koffer ein und nehmt euch die Ferien mit, die vielleicht nicht ganz so alltäglich ist. Schickt uns direkt eine Sprachnachricht ins Studio 0848 22 22 11. Ich bin also gespannt, wenn ihr da so für Ferien Must-Haves dabei habt.
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0: hoffen wir, es ist das kurz vor 4:30 und wer von euch postet sich ab und zu ein Klatschheftli? Oder habt ihr das früher noch als Teenie-Sammings gemacht? Ja, von Bravo über Bravo Girl oder auch Popcorn habe ich dort so einen Haufen Sackgeld in so Heftli investiert. Und da hat es doch manchmal nebst Poster noch wie so Geschenke drin gehabt. Schmuck, Klebetattoos, Scherzartikel oder auch CDs. Die Single da, This Love von Maroon 5, habe ich aus so einem Klatschheftli auf und ab gelassen. Ihr vielleicht auch. Und genau diesen Flashback-Hit gönnen wir uns in der nächsten Viertelstunde. Bei FM1, wo wir euch auch einen Haufen Hits aus der Neuzeit spielen. Nicht nur am Harry Styles, den neuesten Wurf American Girl. Sondern auch den von Bruno Mars und der Rosé Appetit. Und dann Haufen mehr. Alles in der nächsten halben Stunde.
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0: Auf dem Heimweg von der Sommerferien, von der Party oder vom Arbeiten. Wir sind dabei, jetzt um 4:30 vor der nächsten Hitz, geht mit allem Wichtigen von dem Dunstig.
5: Guten Tag, ich bin der Daniel Schmucki.
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5: Entwarnung bei den Arbeitslosenkassen. Die technischen Probleme im Zusammenhang mit einer Systemumstellung sind größtenteils behoben, nach über einem halben Jahr. Mittlerweile seien alle schwerwiegenden IT-Probleme gelöst und die Auszahlungen auf Kurs, heißt es beim Staatssekretariat für Wirtschaft SECO. Wegen der Systemumstellung mussten Arbeitslose teils wochenlang auf ihr Geld warten. Die SVP der Stadt St. Gallen wehrt sich mit einer Petition gegen eine geplante Moschee im Westen der Stadt. Sie befürchtet, dass das betroffene Quartier an der Fürstenlandstraße mehr Verkehr und Lärm ertragen müsste. Zudem bereitet der SVP Sorge, dass die Moschee mit Geld aus dem Ausland finanziert werden könnte. Die Moschee soll Platz für bis zu 400 Personen bieten. Der Stadt St. Gallen liegt noch kein Baugesuch vor. Nach dem Fund einer Drohne mit Sprengstoff bleibt die nördliche Landebahn des Flughafens Leipzig weiter gesperrt. Der Flugbetrieb läuft derzeit über die südliche Piste. Die Ermittlungen dauern laut Mitteilung an. Zudem suchen die Behörden weiter nach einem zweiten unbekannten Flugobjekt, das mit einem Frachtflugzeug zusammengestoßen sein soll. Der Rekordtiefstand der Donau hat in Ungarn die Flusskreuzfahrt lahmgelegt. Flusskreuzfahrtschiffe können Budapest derzeit nicht mehr erreichen und müssen ihre Fahrten vorzeitig beenden, berichtet der Fernsehsender RTL Club. Auch der Plattensee leidet unter der anhaltenden Hitze und Trockenheit. Dort ist der Wasserstand so tief, dass Boote teilweise feststecken.
0: Es ist 4:30, da schauen wir auf die Autobahn A13 und zwar vom San Bernardino Richtung Chur. Da haben wir ab Riechen, ab Rotenbrunnen, ab Rotenbrunnen haben wir da eine gute Viertelstunde länger wegen Verkehrsüberlastung. Dann schauen wir auf die Autobahn A3, Zürich Richtung Chur, kurz vor der Verzweigung Niederrhonen, haben wir auch gute 5-10 Minuten stockend. Und dann auch von Pfäffiken Richtung Rapperswil Zentrum über den Seedamm und von Kempraten heisst Zentrum gute 10-15 Minuten mehr. Hebt euch an.
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0: Es ist größtenteils trocken und hier und da güchselt die Sonne hinter den Wolken führen, aber so richtig Berge gibt es auch vereinzelt ein paar Regengütsch und Gewitter. Bei aktuellen 25 Grad zu Unterfatz, 26 zu Niederhorn und 27 zu Egnach am Bodensee. Nach einer ruhigen Nacht gibt es am Freitag wieder einen freundlichen und heissen Sommertag mit bis zu 30 Grad.
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0: Schön, haben wir FMIs dabei. Da gibt es kurz nach dem 5 Uhr gleich den Hit von Coldplay auf die Ohren. We Pray, direkt nach dem Teddy Swim von Clean Bandit. Ja, weil wir spielen euch am meisten Musik auf dem Weg in Feierabend.
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0: Fünf ist es, da treffen den Haufen Tagesabläufe aufeinander. Die einen schalten das Telefon auf den Beantworter rum, andere machen das Reste auf, steigen gerade in Sugi oder schnüren sich die Laufschuhe. Und wir haben da jetzt gerade das neueste News-Update.
4: Guten Abend, ich bin der Daniel Schmucki.
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4: E-Trottinetts sind gefährlicher als bisher angenommen. Eine neue Studie zeigt, wer damit stürzt, riskiert schwere Kopf- und Bauchverletzungen. Und das viel öfter als mit dem Velo oder TÜV. Weil nur wenige E-Trottinett-Fahrende einen Helm tragen, ist das Risiko für ein schweres Schädel-Hirntrauma bei ihnen fast 3,5-mal höher als bei TÜV-Fahrern. Wegen der andauernden Hitzewelle gilt in Italien neu Alarmstufe Rot. Betroffen sind alle 27 Großstädte, die das Gesundheitsministerium überwacht. In Rom, Florenz und weiteren Städten werden heute Temperaturen von über 40 Grad erwartet. Alarmstufe Rot wird in Italien ausgerufen, wenn es extreme Hitze verbunden mit hoher Luftfeuchtigkeit gibt. Bei einem schweren Verkehrsunfall in Süddeutschland sind 3 Menschen ums Leben gekommen. Gemäß bisherigen Erkenntnissen der Polizei ist das Auto am Morgen von der Autobahn geraten und auf Bahngleise gestürzt. Alle 3 Personen im Auto sind noch am Unfallort gestorben.
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4: Nach dem Ausscheiden des FC St. Gallen in der Qualifikation zur Fußball-Europa League geht die europäische Reise in der dritten Quali-Runde für die Conference League weiter. Die Espen treffen am Abend auswärts auf Sheriff Tiraspol aus Moldau. FCSG-Trainer Enrico Maaßen macht sich auf ein schwieriges Hinspiel gefasst.
5: Eine Mannschaft, die sehr viele schnelle Umschaltspieler in der Offensive hat, die in der Liga klar auf Platz 1 steht. Von daher ja, ist die Qualität wirklich schwer einzuschätzen. Aber sie haben sich für diesen Wettbewerb qualifiziert, sind in der Liga Erster, sie spielen zu Hause. Wir wollen ein gutes Ergebnis mitbringen, brauchen eine super Leistung.
4: Am Pfiff gegen den moldauischen Rekordmeister ist um 19 Uhr.
0: 2 ab 5 Uhr, da schauen wir gerade wieder auf unseren Live-Verkehrsradar. Man merkt, es ist noch Ferienzeit, gröber ist nichts los, aber gleich Rückreiseverkehr merkt man auf der Autobahn A13. Wir haben aktuell vom San Bernardino Richtung Chur ab Höchli Rotenbrunnen eine gute Viertelstunde länger wegen stockendem Verkehr, dann auch in der Region Rapperswil über den Seedamm und von Kempraten her ins Zentrum plus eine Viertelstunde bis 20 Minuten mehr. Und sonst sind es relativ kurze Stocker, die wir hier haben im FM1-Land. Gute Fahrt!
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0: Der Abend, der bleibt an vielen Orten trocken und hier und da auch sonnig, auch wenn es einen Haufen Wolken am Himmel hat. Aber hier und da das gleiche Mal noch ein bisschen Regen oder Gewitter, gerade Richtung Bergen, bei um die 25 bis 28 Grad. Morgen Freitag starten wir dann mit ein oder anderen Wolkentag. Es wird im Verlauf des Tages aber immer freundlicher. Und am Nachmittag ist es dann recht sonnig mit bis zu 29 Grad.
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0: Ob auf dem Highweg, noch auf dem Traktor, am Beckenrand, in der Body oder auf dem Laufband im Fitness. Studieren da vielleicht gerade, wenn ihr heute Nacht essen wollt. Dann müsst ihr selber wissen, wann wir euch abnehmen. Die gute Musik für euch im Feierabend. Jetzt gibt 4 Hits im Stück. Und der Teddy Swims, der macht gerade den Anfang.

0: McDonald mit This is the Life, hier bei FM 1. Und genau da ist doch schön an der Musik. 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Bibi Rexha mit ihrer neuen Version von Insomnia. New Religion.
1: Die

0: Wieso gehen denn die Kaibe-Ferien immer so schnell um? Heffenmeiss ist das. An dem Donnerstag, 6. August, für einen Haufen Kids läuft die letzte Sommerferienwoche und ist ein bisschen wie die Portion Bodypommes im Körbli. Oder man will einfach nicht, dass aufhören. Machen wir das Beste draus und füllen euren Abend mit ganz viel guter Musik. Das ist nach 17:30 Uhr nicht nur der Nico Santos am Start, sondern auch der John zusammen mit Dua Lipa. Und obendrauf gönnen wir uns in der nächsten Viertelstunde auch den aktuellen Hit von der Tiffany Aris, Vertigo. Und ein Haufen mehr.
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0: 17:30 da schmeissen da vielleicht gerade noch die letzten Zutaten für die Nacht ins Einkaufswägeli. Lassen die Kids auf dem Spielplatz noch mal richtig rumtoben oder gönnen euch einfach einen entspannten Moment auf dem Balkon. Dazu gibt es von uns gerne einen Überblick über das Wichtigste von diesem Donnerstag.
10: Guten Abend, ich bin der Daniel Schmucki.
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10: E-Trottinetts sind gefährlicher als bisher angenommen. Eine neue Studie zeigt, wer damit stürzt, riskiert schwere Kopf- und Bauchverletzungen. Und das viel öfter als mit dem Velo oder TÜV. Weil nur wenige E-Trottinett-Fahrende einen Helm tragen, ist das Risiko für ein schweres Schädelhirntrauma bei ihnen fast 3,5-mal höher als bei TÜV-Fahrern. Ein heftiges Unwetter mit starkem Wind und Regen hat in der Stadt St. Gallen zahlreiche Schäden verursacht. Insgesamt musste die Feuerwehr gestern Abend 22 Mal ausrücken. Dies unter anderem, weil Bäume umgestürzt und Äste abgebrochen waren. Verletzt wurde laut der Stadtpolizei St. Gallen niemand. Nach dem Fund einer Drohne mit Sprengstoff bleibt die nördliche Landebahn des Flughafens Leipzig weiter gesperrt. Der Flugbetrieb läuft derzeit über die südliche Piste. Die Ermittlungen dauern laut Mitteilung an. Zudem suchen die Behörden weiter nach einem zweiten unbekannten Flugobjekt, das mit einem Frachtflugzeug zusammengestoßen sein soll.
11: Sport.
10: Nach dem Ausscheiden des FC St. Gallen in der Qualifikation zur Fußball-Europa League geht die europäische Reise in der dritten Quali-Runde für die Conference League weiter. Die Espen treffen am Abend auswärts auf Sheriff Tiraspol aus Moldau. FCSG-Trainer Enrico Maaßen macht sich auf ein schwieriges Hinspiel gefasst.
12: Eine Mannschaft, die sehr viele schnelle Umschaltspieler in der Offensive hat, die in der Liga klar auf Platz 1 steht. Von daher ja, ist die Qualität wirklich schwer einzuschätzen. Aber sie haben sich für diesen Wettbewerb qualifiziert, sind in der Liga Erster, sie spielen zu Hause. Wir wollen ein gutes Ergebnis mitbringen, brauchen eine super Leistung.
10: Am Pfiff gegen den moldauischen Rekordmeister ist um 19 Uhr.
0: Der SMI steht kurz vor Börsenschluss bei knapp 0,1% im Minus von der St. Galler Kantonalbank Angela Tröniger.
13: Nach einem positiven Start geht der Schweizer Aktienmarkt im Tagesverlauf in die Verlustzone. Im Fokus stehen verschiedene Unternehmenszahlen. Besonders stark legt die Aktie von Swisscom zu. Grund dafür sind besser als erwartete Halbjahreszahlen. Vor allem das Schweizer Kerngeschäft hat sich besser entwickelt als erwartet.
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0: Es ist 5:30 Uhr, da schauen wir auf unseren F1 Live-Verkehrsradar. Autobahn 13, San Bernardino Richtung Chur, zwischen Rotenbund und Reichenau, der Stau, eine gute Viertelstunde. Dann auf der Autobahn 1, St. Gallen Richtung St. Margrethe, zwischen zwischen der Kreuzbleiche und dem Rosenberg-Tunnel, der Stocken wegen Verkehrsüberlastung. Und dann auch bei euch in der Region Rapperswil, über den Seedamm. Und auch von Kempraten her ins Zentrum, müsst ihr mit guten Viertelstunde, 20 Minuten länger rechnen. Und dann auch, wenn ihr von Frauenfeld Richtung Romanshorn unterwegs sind, zwischen Dirl und Amriswil. Da brauchen wir ebenfalls eine gute Viertelstunde Geduld wegen Verkehrsüberlastung.
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0: Aktuell haben wir in Oberrig 22 Grad, Vaduz sind es 25 und in Goldach 26. Die Sonne ist lokal rum, aber auch ein Haufen Wolken zum Himmel. An der meisten Orten ist es trocken, aber geht so richtig Berge ein bisschen lebhafter, mit einzelnen Regenspritzen oder auch Gewitter. Morgen Freitag gibt es im Verlauf des Tages wieder viel Sonne, höchstens richtig Graubünden, könnte es gegen den später noch mal einzelne Platzregen oder Gewitter geben.
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0: Schönen guten Abend hier bei FM1. Und wer von euch redet mit seinen Haustierli eigentlich auch wie mit einem Baby? Also für die deutsche Sängerin Tiffany Aris ist das ganz normal, dass sie mit ihrem Hund, der Mini, so redet.
1: Immer. Ich kann gar nicht. Du bist so süß. Und ich singe auch zu ihr. Schlafi, schlafi, Mini. 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
0: Ja, und auch uns singt jetzt etwas vor. Tiffany Aris, haben wir dabei hier bei FM1 mit ihrem brandaktuellen Hit Vertigo. Vertigo.

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1: Ay. Der Chef Mais, da wo wir euch am meisten Musik spielen. Ja, nach dem 60 gibt es gerade 4 Hits im Stück für euch, unter anderem auch den Hit von Robin Schulz und Fastboy. Million Good Reasons. Dranbleiben lohnt sich.
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1: 6 ist es, da gibt es vor den nächsten Hits gerade ein Update mit den neuesten Meldungen von dem Donnerstag.
9: Guten Abend, ich bin der Daniel Schmucki.
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9: E-Trottinetts sind gefährlicher als bisher angenommen. Eine neue Studie zeigt, wer damit stürzt, riskiert schwere Kopf- und Bauchverletzungen. Und das viel öfter als mit dem Velo oder TÜV. Weil nur wenige E-Trottinett-Fahrende einen Helm tragen, ist das Risiko für ein schweres Schädel-Hirntrauma bei ihnen fast 3,5-mal höher als bei TÜV-Fahrern. 7 von 10 Schweizern arbeiten auch in den Ferien. Das zeigt eine Umfrage der Jobplattform Indeed. Verantwortlich dafür sind unter anderem fehlende Stellvertretungen, Erwartungen der Vorgesetzten oder ein schlechtes Gewissen gegenüber dem Team. Laut Umfrage fühlt sich nur etwa die Hälfte der Befragten wirklich ausgeruht nach den Ferien. Wegen der andauernden Hitzewelle gilt in Italien neu Alarmstufe Rot. Betroffen sind alle 27 Großstädte, die das Gesundheitsministerium überwacht. In Rom, Florenz und weiteren Städten werden heute Temperaturen von über 40 Grad erwartet. Alarmstufe Rot wird in Italien ausgerufen, wenn es extreme Hitze verbunden mit hoher Luftfeuchtigkeit gibt.
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9: Nach dem Ausscheiden des FC St. Gallen in der Qualifikation zur Fußball-Europa League geht die europäische Reise in der dritten Quali-Runde für die Conference League weiter. Die Espen treffen am Abend auswärts auf Sheriff Tiraspol aus Moldau. FCSG-Trainer Enrico Maaßen macht sich auf ein schwieriges Hinspiel gefasst.
11: Eine Mannschaft, die sehr viele schnelle Umschaltspieler in der Offensive hat, die in der Liga klar auf Platz 1 steht. Von daher ist die Qualität wirklich schwer einzuschätzen. Aber sie haben sich für diesen Wettbewerb qualifiziert, sind in der Liga Erster, sie spielen zu Hause. Wir wollen ein gutes Ergebnis mitbringen, brauchen eine super Leistung.
9: Am Pfiff gegen den moldauischen Rekordmeister ist um 19 Uhr.
1: Es ist 2:06, da schauen wir gerade, wo wir am längsten haben zum Durchkommen. Ja, es sind wohl ein Haufen auf dem Heimweg aus dem Süden. Bis zu 20 Minuten haben wir nämlich länger auf der Autobahn 13, wenn wir vom San Bernardino Richtung Chur unterwegs sind. Das ab Höhe Rotenbrunnen, dann auch rund um Rapperswil über den Seedamm und von Kemperaten her ganz eine gute Viertelstunde länger. Und dann schwenken wir den Blick gerade noch in Thurgau. Und zwar hat sich dort Regula auf unsere gratis Verkehrshotline 0800 33 33 11 gemeldet von Frauenfeld her auf der Hauptstrasse zwischen Erlen und Amriswil. Staut 20 Minuten, da vermutlich wegen dem Dunstigsjass, der heute Abend stattfindet. Kommen wir gut und sicher an.
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1: Die Wolken sind rum, aber alles in allem ist es verbreitet trocken. Nur ganz lokal könnte es sein, dass einmal noch der Regenschirm aufspannen oder dass ein kleines Gewitter durchzieht. Die Temperaturen sind auch alle noch angenehm mit um die 22 bis 27 Grad. Morgen gibt es einen recht sonnigen Freitag mit hitzigen 25 bis 29 Grad.
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1: Auch heute ist es Abend geworden. Da hoffe ich, ihr habt einen guten Tag bis jetzt. Und wer weiss, vielleicht kommt ja das Highlight erst auf den Feierabend an. Liebe Überraschung, eine super feine Nacht. Oder allenfalls auch einen lieben Besuch. Wir sind dabei und begleiten euch mit dem richtigen Soundtrack dazu. Jetzt geht's. Vier Hits am Stück.

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0: Grüezi Papier hat es da ja bei mir im Koffer geschafft, liebes FM1-Land. Sorry, aber in Italien habe ich bis jetzt wirklich noch nie ein schlaues WC-Papier gefunden. Und ich bin nicht allein. Auch ihr nehmt spezielle Sachen mit in die Ferien.
1: Hallo, das ist Janet von Oberhelfenschwil. Ich nehme immer einen langen Schuhlöffel mit in die Ferien.
0: Ja, ist super praktisch, je nachdem, welche Schuhe das man dabei hat. Es geht aber noch spezieller.
2: Das ist die Route von der Gans. Wir nehmen eine Duschbrause mit in der Ferien.
0: Eine Duschbrause? Im Koffer von der Route, weil eben der Wasserdruck an vielen Orten viel zu schwach sei. Und der FM1-Hörer, der Can, der packt Werkzeuge ein. Falls einmal sein oder andere auf liegen, schreibt er uns per WhatsApp auf 0848 22 22 11. Genial! Oder auf Instagram sind da noch Sachen zusammengekommen wie Handseife, Feuchttüchli von Hackler, also sehr, sehr genau, hey. Wischmittel, Kaffeemaschine oder auch eine Kerze, die in den Koffer eingepackt wird. Und ja, aber gerade einen Haufen von euch in den Koffer reinschmeissen. Typisch schweizerisch und jetzt wenig verwunderlich. Aromat.
3: Ist da fein.

0: Kühles Pepsi zum Feierabend. Ja, liebes FM1-Sang. Geht neu auch unter der Dusche. Ja, weil neu gibt es Duschmittel mit Pepsi-Geschmack und auch Schminke. Unter anderem ein Lippenstift. Ja, da ist dann der Begrüßungskuss vom Schätzli, vielleicht auch nicht ohne. Und der perfekte Hit dazu erwartet schon die nächste halbe Stunde von euch. Kiss Me von Sixpence, None the Richer. Aber auch Temper City haben wir nach einem halben Sydney für euch dabei mit ihrem aktuellen Self-Aware. So und auch Olivia Dean ist am Start. Grandiose Hit von einer So Easy to Fall in Love. Und gibt's direkt als nächstes hier bei uns.
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0: Halb sieben ist es, da schmeckt es bei euch vielleicht schon nach Nacht oder ihr hockt noch im Auto, drüllt da bei Runde mit dem Hund oder macht euch auf den Weg Richtung Arbeitsplatz. Schön, dass ihr noch mit dabei.
2: Guten Abend, ich bin der Daniel Schmucki.
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2: Das Vertrauen der Schweizer Bevölkerung in die AHV sinkt. Zu diesem Schluss kommt eine Umfrage des VZ-Vermögenszentrums. Gemäss dieser geht nur noch rund ein Viertel der Befragten davon aus, dass die AHV-Renten in 20 Jahren sicher sein werden. Nichtsdestotrotz lehnt eine deutliche Mehrheit eine Erhöhung des ordentlichen Rentenalters weiterhin ab. Ein heftiges Unwetter mit starkem Wind und Regen hat in der Stadt St. Gallen zahlreiche Schäden verursacht. Insgesamt musste die Feuerwehr gestern Abend 22 Mal ausrücken. Dies unter anderem, weil Bäume umgestürzt und Äste abgebrochen waren. Verletzt wurde laut der Stadtpolizei St. Gallen niemand. 7 von 10 Schweizern arbeiten auch in den Ferien. Das zeigt eine Umfrage der Jobplattform Indeed. Verantwortlich dafür sind unter anderem fehlende Stellvertretungen, Erwartungen der Vorgesetzten oder ein schlechtes Gewissen gegenüber dem Team. Laut Umfrage fühlt sich nur etwa die Hälfte der Befragten wirklich ausgeruht nach den Ferien. Ein KI-Modell des Facebook-Konzerns Meta hat bei einem Test ein anderes Unternehmen gehackt. Meta schreibt, eine falsche Einstellung habe der KI unbeabsichtigt Zugang zum Internet verschafft. Daraufhin habe sie eine Sicherheitslücke bei einem Drittanbieter ausgenutzt. Auch bei den Konkurrenzunternehmen Anthropic und OpenAI gab es zuletzt ähnliche Vorfälle.
0: Der SMI schließt heute mit 0,2% im Minus von der St. Galler Kantonalbank, Angela Truniger.
4: Nach einem positiven Start geht der Schweizer Aktienmarkt im Tagesverlauf in die Verlustzone. Im Fokus stehen verschiedene Unternehmenszahlen. Besonders stark legt die Aktie von Swisscom zu. Grund dafür sind besser als erwartete Halbjahreszahlen. Vor allem das Schweizer Kerngeschäft hat sich besser entwickelt als erwartet.
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0: 2:30 haben wir, da haben wir aktuell auch noch eine gute Viertelstunde länger über den Seedamm Richtung Rapperswil-Zentrum und dann auch, wenn wir von Frauenfeld her über Sulgen, Erlen Richtung Amriswil unterwegs sind, haben wir durch das Zentrum von Amriswil aktuell auch gute 20 Minuten länger. Da vermutlich, weil heute Abend das Dunstigsjass stattfindet. Sonst kommen wir aber überall gut durch. Kommen wir gut an.
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0: Die Sonne ist mehrheitlich hinter den Wolken versteckt, aber der Abend ist gleich an den meisten Orten ganz freundlich, mit immer noch milden 20 Grad Flims und Zredubel. In St. Gallen sind es 23. Ganz lokal kann es mal noch ein paar Tropfen oder Gewitter geben. Sonst bleibt es ruhig und geht mal morgen hat es noch die ein oder andere Wolke am Himmel. Aber je länger der Tag, desto schöner und sonniger wird es mit bis zu 29 Grad im FM1-Land.
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0: Vielleicht sind ihr da die ein oder andere Überstunden am Machen. Im Büro, im Lieferwagen, im Spital oder an der Ladekasse. Ja, da sorgen wir uns für den passenden Sound und haben wie immer um die Zeit gerade eure 7 beliebtesten Hits vom Tag parat gemacht. Rum zwei von hinten auf. Jetzt geht mit einem persönlichen Lieblingshit von mir. So easy to fall in love von der Olivia Dinn.

0: krallt sich heute die Silbermedaille hier bei unseren Top 7 vor dem 7. Naomi Larraine mit Hot Girl Summer.
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0: Ja, und da kommen wir auch schon zum Platz Nummer 1. Ja, und das ist nicht nur jemand, der sich den Platz kalt, sondern gerade zwei Stimmen, die perfekt zusammenpassen. Und doch ist es ein bisschen gegangen, bis endlich den Weg zusammen ins Studio gefunden haben. Die Leonie und der Callum Scott. Ja, haben zusammen einen Song aufgenommen, «Stay» heisst er. Ja, und liefern genau den Mix, den man sich von diesen beiden erhofft. Grosse Gefühle, ein eingängiger Refrain und ein Haufen Gänsehautpotenzial. Er hat sich mittlerweile am festen Platz in den Radio-Playlists gesichert und ist eben heute euer absoluter Favorit. Also drüdet Leute da, vergessen kurz den Alltag und geniessen dann einfach. «Stay» von Leonie und Callum Scott. Damit wünsche ich ganz einen schönen Abend.
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6: Guten Abend, ich bin der Daniel Schmucki.
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6: Das Vertrauen der Schweizer Bevölkerung in die AHV sinkt. Zu diesem Schluss kommt eine Umfrage des VZ-Vermögenszentrums. Gemäss dieser geht nur noch rund ein Viertel der Befragten davon aus, dass die AHV-Renten in 20 Jahren sicher sein werden. Nichtsdestotrotz lehnt eine deutliche Mehrheit eine Erhöhung des ordentlichen Rentenalters weiterhin ab. Auf der Zugstrecke in Neu-Sankt Johann im Toggenburg ist ein landwirtschaftliches Fahrzeug zwischen den Barrieren stecken geblieben. In der Folge wurde das Fahrzeug von einem Zug gerammt, teilt die Kantonspolizei St. Gallen mit. Verletzt wurde beim Unfall am Morgen niemand. Es entstand jedoch Sachschaden in der Höhe von 75.000 Franken. Für die Bergungsarbeiten musste die Zugstrecke zwischen Nesslau und Ebnat-Kappel stundenlang gesperrt werden. 7 von 10 Schweizern arbeiten auch in den Ferien. Das zeigt eine Umfrage der Jobplattform Indeed. Verantwortlich dafür sind unter anderem fehlende Stellvertretungen, Erwartungen der Vorgesetzten oder ein schlechtes Gewissen gegenüber dem Team. Laut Umfrage fühlt sich nur etwa die Hälfte der Befragten wirklich ausgeruht nach den Ferien. Ein KI-Modell des Facebook-Konzerns Meta hat bei einem Test ein anderes Unternehmen gehackt. Meta schreibt, eine falsche Einstellung habe der KI unbeabsichtigt Zugang zum Internet verschafft. Daraufhin habe sie eine Sicherheitslücke bei einem Drittanbieter ausgenutzt. Auch bei den Konkurrenzunternehmen Anthropic und OpenAI gab es zuletzt ähnliche Vorfälle. Auf der Nord-Süd-Achse vor dem Gotthard Richtung Norden, da haben wir im Moment 3 Kilometer Stau zwischen Quinta und Airolo. Ihr verliert bis zu 1,5 Stunden. Kommt gut und sicher ans Ziel.
7: Der Tag klingt trotz Wolken an vielen Orten trocken aus. Hier und da sind noch letzte Tropfen oder einzelne Gewitter möglich. Sonst ist die Nacht dann recht ruhig und am Freitag gibt es einen recht sonnigen Sommertag. Einzig mit ein paar Quellwolken Richtung Bergen und Höchstwert um die 29 Grad.
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2: Ich bin Mary Milanovic. Guten Abend.
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2: Die Renten in der Schweiz fallen laut dem neuen Pensionierungsbarometer des Vermögenszentrums VZ immer tiefer aus. Hauptgrund sind sinkende Leistungen der Pensionskassen. Wer heute beispielsweise 100.000 Franken verdient, erhält nach der Pensionierung noch rund die Hälfte seines letzten Lohns als Rente. Vor gut 20 Jahren waren es noch über 60%. Gleichzeitig nimmt laut der Studie auch das Vertrauen in die AHV weiter ab. Auf der Zugstrecke in Neu-St. Johann in Toggenburg ist ein landwirtschaftliches Fahrzeug zwischen den Barrieren stecken geblieben. In der Folge wurde das Fahrzeug von einem Zug gerammt, teilt die Kantonspolizei mit. Verletzt wurde beim Unfall am Morgen niemand. Es entstand jedoch Sachschaden in der Höhe von 75.000 Franken. Für die Bergungsarbeiten musste die Zugstrecke zwischen Nesslau und Ebnat-Kappel mehrere Stunden gesperrt werden. Die durch die Hitze geschwächten Walliser Wälder leiden in diesem Jahr zusätzlich unter starkem Befall durch Borkenkäfer. Das berichtet die Westschweizer Zeitung Le Nouveliste. Das Zentralwallis leide besonders, so die zuständigen Behörden. Es bestehe ein direkter Zusammenhang zwischen dem Klimawandel und dem Waldsterben, das die Vermehrung des Borkenkäfers begünstige. Fast jede zweite Person in Großbritannien setzt bewusst seltener auf künstliche Intelligenz. Grund seien wachsende Sorgen um Datenschutz, Datensicherheit und die Einhaltung von Vorschriften, heißt es in einer Mitteilung des King's College London. KI wird demnach kritischer beurteilt als noch im Herbst 2023. Der Bericht zeigt zudem, dass Jüngere häufiger KI nutzen als Ältere, obwohl jüngere Generationen mehr Risiken als Vorteile sehen würden.
3: Aktuell haben wir keine grösseren Meldungen im Sendegebiet. Wir wünschen ganz eine gute Weiterfahrt.
4: Der Tag klingt trotz Wolken an vielen Orten trocken aus. Hier und da sind noch letzte Tropfen oder einzelne Gewitter möglich. Sonst ist die Nacht dann recht ruhig und am Freitag gibt es einen recht sonnigen Sommertag. Einzig mit ein paar Quellwolken Richtung Bergen und Höchstwert um die 29 Grad.
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2: Diese Themen haben heute Schlagzeilen gemacht. Guten Abend.
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3: Sie habe das Glück gehabt und die Ehre, eine sehr lange Karriere erleben zu dürfen. Das sagt Lara Gut-Berami zu ihrem Rücktritt zum Tessiner Radio und Fernsehen. Die Super-G-Olympiasiegerin von Peking gab gestern ihren Rücktritt bekannt. Nach einer Knieverletzung verpasste sie die vergangene Saison. Durch ihr Skifahren habe sie ihre Träume und Wünsche zum Ausdruck bringen können, sagt Gut-Berami.
4: Ho avuto la fortuna e l'onore di poter vivere una carriera molto lunga e intensa, di esprimere i miei sogni e i miei desideri attraverso le mie sciate.
3: Gut-Berami gewann in ihrer Karriere zweimal den Gesamtweltcup. Sie siegte bei 48 Weltcuprennen und holte 9 WM-Medaillen.
2: Umweltminister und Bundesrat Albert Rösti bezweifelt, dass die Schweiz ihr für 2030 festgelegtes Klimaziel erreichen kann. In einem Interview mit dem Tagesanzeiger zeigt sich Rösti zudem auch dem weltweiten Klimaziel 2050 skeptisch gegenüber. Eine unverantwortliche Aussage für einen Umweltminister, sagt Lukas Bühler von der Umweltorganisation Greenpeace Schweiz.
5: So eine Aussage ist ein Umweltminister nicht würdig. Ich finde es absolut beschämend. Wir müssen Vorreiter sein, wenn unsere Technologie- und Innovationsstandort kann sogar davon profitieren, wenn wir wegkommen von einer fossilen Infrastruktur. Jetzt geht es um die Allgemeinheit zu schützen.
2: Gerade ältere und verletzliche Menschen seien besonders hart von den Folgen des Klimawandels betroffen. Ab nächstem Jahr werden Briefe in der Schweiz teurer. Ein normaler A-Postbrief kostet 20 Rappen mehr, wie die Post mitteilt. Ein B-Postbrief wird 10 Rappen teurer. Zudem dürfen Briefe nur noch halb so schwer sein wie bisher. Neu darf ein Brief nur noch 50 Gramm wiegen, bislang waren es 100 Gramm. Auch Großbriefe werden teurer. Die Preise für Pakete bleiben derweil die nächsten 3 Jahre unverändert. Über 1000 Agrarbetriebe haben bei der Hagelversicherung Hitzeschäden angemeldet. Das sei mehr als die Hälfte der eingegangenen Schäden, sagt Hagel Schweiz. Das sei überdurchschnittlich viel. Viele Landwirte hätten vorsorglich Schäden für Winterkulturen wie Weizen, Gerste und Raps angemeldet. Die häufigsten Meldungen stammten dabei aus den westlichen Landesteilen. Schweizer Hagel versichert nach eigenen Angaben mehr als 2300 Betriebe gegen Trockenheit. Vor dem Landgericht Berlin hat ein 68-jähriger Mann gestanden, mehrere Frauen vergewaltigt zu haben. Laut Anklage soll der Elektriker 14 Frauen über Dating-Plattformen kennengelernt und sie mit Schlafmitteln und Alkohol betäubt und danach vergewaltigt haben. Auch Videos und Fotos soll er gemacht haben. Die Staatsanwaltschaft geht davon aus, dass es insgesamt 58 Betroffene gibt. 10 mutmaßliche Opfer seien nicht identifiziert worden. Der Prozess wird Mitte August fortgesetzt.
6: Aktuell ist es ruhig und verbreitet trocken im FM1-Land. Wenn, dann gibt es wirklich nur ganz schüch noch 1-2 Tropfen. Und in der zweiten Nachthälfte bleibt es dann überall trocken. Am Freitag starten wir zwar mit Restwolken im Tag, es gibt dann aber schnell einen sonnigen und heissen Tag mit bis zu 29 Grad. Und alle aktuellen Verkehrsmeldungen, die findet ihr immer aktuell bei uns in der Radio FM1-App.
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2: Diese Themen haben heute Schlagzeilen gemacht. Guten Abend.
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3: Die Stimmbeteiligung bei den eidgenössischen Abstimmungen vom 14. Juni war mit 59% außergewöhnlich hoch. Das zeigt eine Analyse des Forschungsinstituts GFS Bern. Nico Eichwald.
4: Besonders hoch ist die Stimmbeteiligung in der Deutschschweiz und bei älteren Menschen gewesen. Vor allem die SVP-Initiative «Keine 10 Millionen Schweiz» hat Stimmbürger an Turnen gelockt. Viele Leute haben die Sorgen über das Bevölkerungswachstum geteilt. Eine Grenze bei 10 Millionen ist aber doch klar als zu extrem abgelehnt worden. Zu viele haben negative Auswirkungen auf die Wirtschaft befürchtet. Beim knappen Ja zu der Änderung des Zivildienstgesetzes hat vor allem das Argument, den Armeebestand zu sichern, gezogen. Dem Argument haben vor allem Bürgerliche und Ältere zugestimmt.
2: Umweltminister und Bundesrat Albert Rösti bezweifelt, dass die Schweiz ihr für 2030 festgelegtes Klimaziel erreichen kann. In einem Interview mit dem Tagesanzeiger zeigt sich Rösti zudem auch dem weltweiten Klimaziel 2050 skeptisch gegenüber. Das sei keine Haltung, sagt Lukas Bühler von der Umweltorganisation Greenpeace Schweiz.
5: Wir müssen aus dieser fossilen Abhängigkeit rauskommen. Wir müssen Menschenrechte schützen. Wir müssen vulnerable und ältere Menschen schützen, die besonders unter dieser Hitze leiden. Und darum ist ganz klar, der Sommer 2026 ist der Sommer, wo wir endlich mit anfangen, die Klimaschutzmaßnahmen zu ergreifen.
2: Für Greenpeace sei die vergangene Legislatur bezüglich Klimaschutz eine verlorene gewesen. Die Schweiz machen nicht genug gegen den Klimawandel.
3: Die Arbeitslosigkeit in der Schweiz hat im Juli leicht zugenommen. Sie kletterte um 0,1 Prozentpunkte auf 3%. Ursache dafür dürften saisonale Effekte durch das Baugewerbe oder die Gastronomie sein. Ende Juli waren in den regionalen Arbeitsvermittlungszentren schweizweit fast 140.000 Menschen arbeitslos gemeldet, wie das Staatssekretariat für Wirtschaft mitteilt. Das sind fast 8% mehr als vor einem Jahr. Die Finanzkontrolle fordert Nachbesserungen beim Umbau der Logistik der Schweizer Armee. Die Logistik der Armee müsse kriegstauglich und damit dezentraler gestaltet werden. So seien zivile Lieferketten etwa ungenügend eingebunden, wie die eidgenössische Finanzkontrolle gestern in einem Bericht schreibt. Das sei ein hohes Risiko, weil die Schweiz bei Rüstungsgütern stark vom Ausland abhängig sei. Das Verteidigungsdepartement nimmt die Kritik positiv auf. Man setze aus Budgetgründen pragmatisch auf eine Grunddezentralisierung. Je früher Kinder mit Social Media zu tun haben, desto schlechter sind später ihre Schulleistungen. Das zeigt eine italienische Langzeitstudie. Wer schon in der 6. Klasse ein Konto hat, ist später in Mathematik und der Landessprache bis zu einem halben Schuljahr im Rückstand als Kinder, die deutlich später einsteigen. In der Schweiz prüft der Bundesrat derzeit, ob Kinder und Jugendliche besser vor schädlichem Social-Media-Konsum geschützt werden sollen.
6: Aktuell ist es ruhig und verbreitet trocken im FM1-Land. Wenn, dann gibt es wirklich nur ganz schüch noch ein, zwei Tropfen. Und in der zweiten Nachthälfte bleibt es dann überall trocken. Am Freitag starten wir zwar mit Restwolken im Tag, es gibt dann aber schnell einen sonnigen und heissen Tag mit bis zu 29 Grad. Und alle aktuellen Verkehrsmeldungen, die findet ihr immer aktuell bei uns in der Radio FM1-App.
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2: Diese Themen haben heute Schlagzeilen gemacht. Guten Abend.
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3: Sie habe das Glück gehabt und die Ehre, eine sehr lange Karriere erleben zu dürfen. Das sagt Lara Gut-Berami zu ihrem Rücktritt zum Tessiner Radio und Fernsehen. Die Super-G-Olympiasiegerin von Peking gab gestern ihren Rücktritt bekannt. Nach einer Knieverletzung verpasste sie die vergangene Saison. Durch ihr Skifahren habe sie ihre Träume und Wünsche zum Ausdruck bringen können, sagt Gut-Berami.
4: Ho avuto la fortuna e l'onore di poter vivere una carriera molto lunga e intensa, di esprimere i miei sogni e i miei desideri attraverso le mie sciate.
3: Gut-Berami gewann in ihrer Karriere zweimal den Gesamtweltcup. Sie siegte bei 48 Weltcuprennen und holte 9 WM-Medaillen.
2: Umweltminister und Bundesrat Albert Rösti bezweifelt, dass die Schweiz ihr für 2030 festgelegtes Klimaziel erreichen kann. In einem Interview mit dem Tagesanzeiger zeigt sich Rösti zudem auch dem weltweiten Klimaziel 2050 skeptisch gegenüber. Eine unverantwortliche Aussage für einen Umweltminister, sagt Lukas Bühler von der Umweltorganisation Greenpeace Schweiz.
5: Eine Aussage ist ein Umweltminister nicht würdig. Ich finde das absolut beschämend. Wir müssen Vorreiter sein, wenn unsere Technologie- und Innovationsstandort kann sogar davon profitieren, wenn wir wegkommen von einer fossilen Infrastruktur. Jetzt geht es um die Allgemeinheit zu schützen.
2: Gerade ältere und verletzliche Menschen seien besonders hart von den Folgen des Klimawandels betroffen. Ab nächstem Jahr werden Briefe in der Schweiz teurer. Ein normaler A-Post-Brief kostet 20 Rappen mehr, wie die Post mitteilt. Ein B-Post-Brief wird 10 Rappen teurer. Zudem dürfen Briefe nur noch halb so schwer sein wie bisher. Neu darf ein Brief nur noch 50 Gramm wiegen. Bislang waren es 100 Gramm. Auch Großbriefe werden teurer. Die Preise für Pakete bleiben derweil die nächsten 3 Jahre unverändert. Über 1000 Agrarbetriebe haben bei der Hagelversicherung Hitzeschäden angemeldet. Das sei mehr als die Hälfte der eingegangenen Schäden, sagt Hagel Schweiz. Das sei überdurchschnittlich viel. Viele Landwirte hätten vorsorglich Schäden für Winterkulturen wie Weizen, Gerste und Raps angemeldet. Die häufigsten Meldungen stammten dabei aus den westlichen Landesteilen. Schweizer Hagel versichert nach eigenen Angaben mehr als 2300 Betriebe gegen Trockenheit. Vor dem Landgericht Berlin hat ein 68-jähriger Mann gestanden, mehrere Frauen vergewaltigt zu haben. Laut Anklage soll der Elektriker 14 Frauen über Dating-Plattformen kennengelernt und sie mit Schlafmitteln und Alkohol betäubt und danach vergewaltigt haben. Auch Videos und Fotos soll er gemacht haben. Die Staatsanwaltschaft geht davon aus, dass es insgesamt 58 Betroffene gibt. 10 mutmaßliche Opfer seien nicht identifiziert worden. Der Prozess wird Mitte August fortgesetzt.
6: Aktuell ist es ruhig und verbreitet trocken im FM1-Land. Wenn, dann gibt es wirklich nur ganz schüch noch 1-2 Tropfen. Und in der zweiten Nachthälfte bleibt es dann überall trocken. Am Freitag starten wir zwar mit Restwolken im Tag, es gibt dann aber schnell einen sonnigen und heissen Tag mit bis zu 29 Grad. Und alle aktuellen Verkehrsmeldungen, die findet ihr immer aktuell bei uns in der Radio FM1-App.
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2: Diese Themen haben heute Schlagzeilen gemacht. Guten Abend.
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3: Die Stimmbeteiligung bei den eidgenössischen Abstimmungen vom 14. Juni war mit 59% außergewöhnlich hoch. Das zeigt eine Analyse des Forschungsinstituts GFS Bern. Nico Eichwald.
4: Besonders hoch war die Stimmbeteiligung in der Deutschschweiz und bei älteren Menschen. Vor allem die SVP-Initiative «Keine 10 Millionen Schweiz» hat Stimmbürger an Turnen gelockt. Viele Leute haben die Sorgen über das Bevölkerungswachstum geteilt. Eine Grenze bei 10 Millionen ist aber doch klar als zu extrem abgelehnt worden. Zu viele haben negative Auswirkungen auf die Wirtschaft befürchtet. Beim knappen Ja zu der Änderung des Zivildienstgesetzes hat vor allem das Argument, den Armeebestand sicher gezogen. Dem Argument haben vor allem Bürgerliche und Ältere zugestimmt.
2: Umweltminister und Bundesrat Albert Rösti bezweifelt, dass die Schweiz ihr für 2030 festgelegtes Klimaziel erreichen kann. In einem Interview mit dem Tagesanzeiger zeigt sich Rösti zudem auch dem weltweiten Klimaziel 2050 skeptisch gegenüber. Das sei keine Haltung, sagt Lukas Bühler von der Umweltorganisation Greenpeace Schweiz.
5: Wir müssen aus dieser fossilen Abhängigkeit rauskommen. Wir müssen Menschenrechte schützen. Wir müssen vulnerable und ältere Menschen schützen, die besonders unter dieser Hitze leiden. Und darum ist ganz klar, der Sommer 2026 ist der Sommer, wo wir endlich mit anfangen, die Klimaschutzmaßnahmen ergreifen.
2: Für Greenpeace sei die vergangene Legislatur bezüglich Klimaschutz eine verlorene gewesen. Die Schweiz machen nicht genug gegen den Klimawandel.
3: Die Arbeitslosigkeit in der Schweiz hat im Juli leicht zugenommen. Sie kletterte um 0,1 Prozentpunkte auf 3%. Ursache dafür dürften saisonale Effekte durch das Baugewerbe oder die Gastronomie sein. Ende Juli waren in den regionalen Arbeitsvermittlungszentren schweizweit fast 140.000 Menschen arbeitslos gemeldet, wie das Staatssekretariat für Wirtschaft mitteilt. Das sind fast 8% mehr als vor einem Jahr. Die Finanzkontrolle fordert Nachbesserungen beim Umbau der Logistik der Schweizer Armee. Die Logistik der Armee müsse kriegstauglich und damit dezentraler gestaltet werden. So seien zivile Lieferketten etwa ungenügend eingebunden, wie die eidgenössische Finanzkontrolle gestern in einem Bericht schreibt. Das sei ein hohes Risiko, weil die Schweiz bei Rüstungsgütern stark vom Ausland abhängig sei. Das Verteidigungsdepartement nimmt die Kritik positiv auf. Man setze aus Budgetgründen pragmatisch auf eine Grunddezentralisierung. Je früher Kinder mit Social Media zu tun haben, desto schlechter sind später ihre Schulleistungen. Das zeigt eine italienische Langzeitstudie. Wer schon in der 6. Klasse ein Konto hat, ist später in Mathematik und der Landessprache bis zu einem halben Schuljahr im Rückstand als Kinder, die deutlich später einsteigen. In der Schweiz prüft der Bundesrat derzeit, ob Kinder und Jugendliche besser vor schädlichem Social-Media-Konsum geschützt werden sollen.
6: Aktuell ist es ruhig und verbreitet trocken im FM1-Land. Wenn, dann gibt es wirklich nur ganz scheuch noch ein, zwei Tropfen. Und in der zweiten Nachthälfte bleibt es dann überall trocken. Am Freitag starten wir zwar mit Restwolken im Tag, es gibt dann aber schnell einen sonnigen und heissen Tag mit bis zu 29 Grad. Und alle aktuellen Verkehrsmeldungen, die findet ihr immer aktuell bei uns in der Radio FM1-App.
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